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1: Es ist 3.
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2: Es ist 4 Uhr. 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
0: Und wir spielen für euch auch Naomi Lorraine, Hot Girl Summer. Hi.

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1: Guten Morgen, Frühaufsteher. Guten Morgen, Frühaufsteherinnen. Schön, sind ihr wach. Es ist 5 Uhr.
2: Ich bin Tina Golatrella. Guten Morgen.
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2: Ein neues Atomkraftwerk in der Schweiz würde zwischen 14 und 43 Milliarden Franken kosten, je nach Projektverlauf. Das zeigt eine Studie der Akademien der Wissenschaften. Demnach dürfte ein Neubau nur mit erheblicher staatlicher Unterstützung realistisch sein. Bisher herrscht in der Schweiz ein AKW-Neubauverbot. Das Zuger Baustoffunternehmen Holcim will für 840 Millionen Euro das europäische Baustoffunternehmen Fermacell kaufen. Holcim erwartet durch den Kauf ab dem dritten Jahr Einsparungen und zusätzliche Gewinne von 22 Millionen Euro. Der Abschluss wird in der ersten Hälfte 2027 erwartet. Ein starkes Erdbeben hat das Zentrum Perus erschüttert. Dabei seien mindestens 2 Menschen verletzt sowie mehr als 30 Gebäude beschädigt worden, berichtet der Sender Latina Noticias unter Berufung auf das Nationale Zivilschutzinstitut. Laut des Geophysikalischen Instituts Perus ereignete sich das Beben mit einer Stärke von 7,2 im Südwesten des Landes.
0: Sport.
2: Lugano hat in der Fußball-Conference League im Playoff-Hinspiel gegen Maccabi Tel Aviv mit 2:1 gewonnen. Der FC St. Gallen kassierte bei den Dänen von Noah Schelem eine knappe 0:1 Niederlage und der FC Sion verliert zu Hause gegen Ajax Amsterdam mit 2:4. In der Fußball-Europa-League muss sich Schweizer Meister Thun auswärts gegen Lech Poznan mit 0:7 geschlagen geben. Es gibt zurzeit keine Meldungen im Sendegebiet. Kommt gut und sicher ans Ziel. Es regnet heute meistens und es gibt auch ein paar Gewitter mit kühlen Temperaturen von 16 bis maximal 22 Grad.
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3: Hey, guten Morgen, guten Start in den Tag. Wünsche ich, Selina Linder bin ich. Hallo.

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Morgen miteinander. Letzten Freitag in der ersten Schulwoche. Oder irgendwie so. Auf jeden Fall, Freitag ist und das ist gut so. Wir freuen uns, sind ihr mit uns unterwegs heute Morgen. Startet gut rein mit Power Sound von der Kelly Clarkson. Stronger. Hello.

0: frisch und munter und gut aufgestellt, hoffentlich, auf in den frischen Tag. Pilatus haben wir eingestellt. Es ist 17:30.
1: Ich bin Tina Golatrella. Guten Morgen.
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1: Ein neues Atomkraftwerk in der Schweiz würde zwischen 14 und 43 Milliarden Franken kosten, je nach Projektverlauf. Das zeigt eine Studie der Akademien der Wissenschaften. Demnach dürfte ein Neubau nur mit erheblicher staatlicher Unterstützung realistisch sein. Bisher herrscht in der Schweiz ein AKW-Neubauverbot. Das Zuger Baustoffunternehmen Holcim will für 840 Millionen Euro das europäische Baustoffunternehmen Fermacell kaufen. Holcim erwartet durch den Kauf ab dem dritten Jahr Einsparungen und zusätzliche Gewinne von 22 Millionen Euro. Der Abschluss wird in der ersten Hälfte 2027 erwartet. Ein starkes Erdbeben hat das Zentrum Perus erschüttert. Dabei seien mindestens 2 Menschen verletzt sowie mehr als 30 Gebäude beschädigt worden, berichtet der Sender Latina Noticias unter Berufung auf das Nationale Zivilschutzinstitut. Laut des Geophysikalischen Instituts Perus ereignete sich das Beben mit einer Stärke von 7,2 im Südwesten des Landes.
2: Sport.
1: Lugano hat in der Fußball-Conference League im Playoff-Hinspiel gegen Maccabi Tel Aviv mit 2:1 gewonnen. Der FC St. Gallen kassierte bei den Dänen von Noah Schelem eine knappe 0:1 Niederlage und der FC Sion verliert zu Hause gegen Ajax Amsterdam mit 2:4. In der Fußball-Europa League muss sich Schweizer Meister Thun auswärts gegen Lech Poznan mit 0:7 geschlagen geben. Es gibt zurzeit keine Meldungen im Sendegebiet, kommen gut und sicher ans Ziel. Es regnet heute meistens und es gibt auch ein paar Gewitter mit kühlen Temperaturen von 16 bis maximal 22 Grad.
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0: Fit und munter und parat für den frischen Tag. Guten Morgen zusammen.
2: Die

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Startet gut. Steht gut auf in diesem Freitag. Guten Morgen.

0: Die Schulwoche nach der langen Sommerferien haben wir sozusagen im Sack. Einmal noch, alles okay, dann schon gerade wieder Wochenende. Guten Freitagmorgen mit Pilatus, das ist die beste Musik für euch. Vom Remo Forer und Falling, oder der hier. Leanne Rimes, Can't Fight the Moonlight, hilft beim Aufstehen. Und was auch hilft, sind Temperaturen. Es ist mega schön, angenehm, kühl für uns. Der Nico Santos ist sich gewöhnt, wenn es warm ist, aber wahrscheinlich schnauft auch er jetzt einmal ganz tief durch. All time high, das ist Pilatus, das ist die beste Musik.
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0: Guten Morgen miteinander. 17 Grad sind es in Luzern in der Stadt. Es ist 6 Uhr.
3: Ich bin Tina Golatrella. Guten Morgen.
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3: Ein neues Atomkraftwerk in der Schweiz würde zwischen 14 und 43 Milliarden Franken kosten, je nach Projektverlauf. Das zeigt eine Studie der Akademien der Wissenschaften. Demnach dürfte ein Neubau nur mit erheblicher staatlicher Unterstützung realistisch sein. Bisher herrscht in der Schweiz ein AKW-Neubauverbot. Die Neutralitätsinitiative dürfte Ende September klar abgelehnt werden. Das zeigt eine erste SRG-Umfrage. Nur 42% seien dafür, die immerwährende bewaffnete Neutralität in der Verfassung zu verankern. Offen ist hingegen das Rennen bei der Ernährungsinitiative. Dort sind 49% dagegen und 47% dafür. Ein starkes Erdbeben hat das Zentrum Perus erschüttert. Dabei seien mindestens 2 Menschen verletzt sowie mehr als 30 Gebäude beschädigt worden, berichtet der Sender Latina Noticias unter Berufung auf das Nationale Zivilschutzinstitut. Laut des Geophysikalischen Instituts Perus ereignete sich das Beben mit einer Stärke von 7,2 im Südwesten des Landes.
1: Sport.
3: Lugano hat in der Fußball-Conference League im Playoff-Hinspiel gegen Maccabi Tel Aviv mit 2:1 gewonnen. Der FC St. Gallen kassierte bei den Dänen von Noah Schelem eine knappe 0:1 Niederlage und der FC Sion verliert zu Hause gegen Ajax Amsterdam mit 2:4. In der Fußball-Europa-League muss sich Schweizer Meister Thun auswärts gegen Lech Poznan mit 0:7 geschlagen geben.
0: Es ist 2:56, liebe Grüße raus zu euch auf die Strasse. Es ist noch nicht so viel los. Gute Fahrt.
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0: Regenschirm, Regenhose, Gummistiefel nehmen wir heute Morgen gern mit. Es ist immer mal wieder nass, es kann auch gewittern da und dort. Auf den Nachmittag wird es ein bisschen besser, trocknet ein bisschen ab und geht dann gegen Abend hin sogar auch ein bisschen Sonne. Das bei 18 Grad heute. Das Wochenende ist auch wieder recht sonnig. Morgen Samstag gibt es vielleicht noch ein paar Tropfen. So zwischen 21 und 23 Grad gibt es.
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0: 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Auf einen schönen, kühlen Tag heute. Schön sind wir mit uns hier. Ich bin Selina Linder. Hi.

0: Falls der Wecker gerade geschellt hat und ihr etwas verwirrt sind, ich helfe euch. 12 ab 6 ist es. Guten Morgen bei Pilatus. Es ist weiss, es hat ein bisschen Dunkelblau drin und Gold hat es auch noch. Und es ist mega, mega schön und wir haben euch zwei als Geschenk.
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0: Also eigentlich sollten wir ja im Geburtstagskind ein Geschenk machen, so wäre es normal. Aber weil ihr Fans ja auch so treu sind und das nicht immer, kehren wir den Spiess einfach um und schenken euch zum 125. Geburtstag vom FCL ein Jubiläumsdress.
2: Das sieht ja so mega schön aus, mega. 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
0: Es gibt so ein bisschen Wimbledon-Vibes, finde ich. Das
2: ich
0: weiss,
2: schon, gell,
0: das
2: ist mega, gell,
0: ja, edel.
2: Und ich finde, das passt auch für den ersten Sieg von dieser Saison in der Meisterschaft.
0: 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Also, wer es mitnehmen will, wer es anlegen will, wer es ausführen will, am besten gerade eben morgen auf die Almend. Wir haben zwei von diesen wunderschönen Dress für euch. 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
2: Und wenn es also niemand will, also ich nehme es schon einfach auch. Also,
0: das bezweifle ich, dass das niemand will.
2: Glaub ich auch nicht, nein.

Guten Morgen miteinander, willkommen im Fresh Friday. Wunderbar, 17 Grad im Moment, Luzern in der Stadt. Und es gibt dann heute im Verlauf des Tages gar nicht mehr viel mehr. So richtig schön 18 Grad zum Durchschnaufen. Dazu am Morgen vor allem Regen und etwa ein Gewitter. Auf den Nachmittag tut es dann ein bisschen auf. Wir haben eine Meldung, wo ihr wirklich ein bisschen Zeit müsst mit einpacken müsst, wenn ihr unterwegs seid. Und zwar auf der A1 Zürich Richtung Bern, zwischen Herking und Wangen an der Aare. Da hat es einen Unfall gegeben, der ist geräumt. Unterdessen hat es dort aber ein bisschen irgendwelche Schäden an der Strasse. Also irgendetwas ist kaputt gegangen und darum dauert es immer noch rund 20 Minuten länger, wenn ihr dort durch müsst. Eine gute Fahrt und einen guten Start.

0: Dai, dai, geh aus dem Bett, du aus und ab in der Freizeit. Schön sind wir mit Pilatus unterwegs, 6:45 ist es. Viel arbeiten könntet ihr dafür, ihr könntet immer mal wieder im Lotto mitspielen und es probieren. Oder ihr könnt auch eine Bank ausrauben, obwohl das wahrscheinlich nicht unbedingt ideal ist. Am besten, ihr macht einfach hier bei uns mit.
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0: erste Mal seit langem am Morgen einen Kaffee trinken und dabei nicht schon gerade wieder ins Schwitzen kommen, das erste Mal. Und duschen tun wir auch nur einmal heute. Nicht dann in 2 Stunden schon wieder, weil es so heiß ist. Das ist der kühle Freitag hier bei Pilatus mit der besten Musik von der Holly Humberstone, To Love Somebody. Und ein bisschen wach machen, wenn wir euch ja auch. Das gehört zu unseren Aufgaben hier bei Pilatus. Das ist der Felix Jens zusammen mit der Jasmine Thompson. Ain't nobody. Gut, wenn ihr jetzt zu fest tanzt, dann könnte es dann eben gleich wieder ein bisschen heiss werden. Aber auch das ist okay. Wir nennen es, wie es ist, Lady Gaga Paparazzi. Schönen Freitag wünscht Pilatus. Das ist die beste Musik.
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0: Guten Morgen zusammen, guten Start in Freitag. Es ist 6:30.
2: Ich bin Tina Golatrella. Guten Morgen.
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2: Ein neues Atomkraftwerk in der Schweiz würde zwischen 14 und 43 Milliarden Franken kosten, je nach Projektverlauf. Das zeigt eine Studie der Akademien der Wissenschaften. Demnach dürfte ein Neubau nur mit erheblicher staatlicher Unterstützung realistisch sein. Bisher herrscht in der Schweiz ein AKW-Neubauverbot. Die Neutralitätsinitiative dürfte Ende September klar abgelehnt werden. Das zeigt eine erste SRG-Umfrage. Nur 42% seien dafür, die immerwährende bewaffnete Neutralität in der Verfassung zu verankern. Offen ist hingegen das Rennen bei der Ernährungsinitiative. Dort sind 49% dagegen und 47% dafür. Das Zuger Baustoffunternehmen Holcim will für 840 Millionen Euro das europäische Baustoffunternehmen Fermacell kaufen. Holcim erwartet durch den Kauf ab dem 3. Jahr Einsparungen und zusätzliche Gewinne von 22 Millionen Euro. Der Abschluss wird in der ersten Hälfte 2027 erwartet.
1: Sport.
2: Lugano hat in der Fußball-Conference League im Playoff-Hinspiel gegen Maccabi Tel Aviv mit 2:1 gewonnen. Der FC St. Gallen kassierte bei den Dänen von Noah Schelem eine knappe 0:1 Niederlage und der FC Sion verliert zu Hause gegen Ajax Amsterdam mit 2:4. In der Fußball-Europa League muss sich Schweizer Meister Thun auswärts gegen Lech Poznan mit 0:7 geschlagen geben.
0: Es ist 6:30 und ihr verliert gut eine halbe Stunde heute Morgen auf der Autobahn 1 Zürich Richtung Bern zwischen Herkingen und Wangen an der Aare.
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0: Scheibenwischer am Auto, wenn das Auto noch weiss, wie die funktionieren. Jetzt am Morgen, da ist es immer mal wieder nass. Es gibt auch das ein oder andere Gewitter. Auf den Nachmittag tut es ein bisschen auf und gegen Abend hin zeigt sich dann sogar wieder die Sonne. Heute bei um die 18 Grad den ganzen Tag, also mega schön angenehm. Das Wochenende auch zwischen 21 und 24 Grad warm. Es ist dann wieder recht sonnig morgen Samstag und auch am Sonntag. Am Samstag kann es zwischendurch noch ein paar Tropfen geben.
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0: Ja, vor allem mit euch. Guten Morgen, schön habt ihr eingeschaltet. Hier Radio Pilatus Morgenshow. Ich bin Selina Linder. Hallo.

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0: Mit der besten Musik ganz viel Drive und Power sind wir gestartet in der Freitagmorgen. Hallo miteinander, schön sind wir auf mit der Pilatus Morgenshow. 19 vor 7 ist es und yay, jetzt Friday! Yeah! Erste Schulwoche ist durch. So viel habt ihr schon gelernt in dieser Woche. Vielleicht ja zum ersten Mal Französisch gehabt und jetzt sind ihr schon voll Profis. Ja, oder? Man kann dann plötzlich nicht mehr anders als Französisch. Vielleicht sind ihr auch in der ersten Klasse und haben auch vor rechnen. 8
1: plus 8 gibt 64. 2 plus 2 gibt 4.
0: 3
1: plus 3 gibt 6.
0: Wow, bravo, bravo. So viel gelernt, top motiviert. Und gleich gibt es auch einige unter euch, die gemerkt haben, am allerliebsten habe ich, glaube ich, einfach...
2: Pause.
0: Ja,

Bis zu 3/4 Stunde verlieren wir heute Morgen auf der Autobahn 1 Zürich Richtung Bern zwischen Erkingen und Wangen an der Aare. Da staut es im Moment. Es hat einen Unfall gegeben, ist unterdessen geräumt, wird aber dort noch irgendetwas geflickt, was bei diesem Unfall kaputt gegangen ist. 6:40 ist es. Das ist Radio Pilatus Morgenshow an einem Tag zum Durchschnaufen, wo man den Kaffee wieder mal warm kann trinken kann und nicht gerade Schweißausbrüche dabei. Wir haben 17 Grad im Moment im Pilatusland. Es gibt so um die 18 Grad heute im Verlauf des Tages. Dazu morgen noch viel Regen, zwischendurch mal ein Gewitter. Auf den Nachmittag trocknet es dann

Guten Morgen miteinander. Das ist euch ein kleines Freitagsglück hier mit Pilatus. 8 vor 7 ist es. Vielleicht ist es einfach ein Kaffee im Bett. Vielleicht sind es Kinder, die von alleine und ohne Maulen auf sind und sich anlegen. Vielleicht ist es ein freier Platz im Zug am Morgen früh oder frische, kühle Luft, wenn ihr das Fenster auftönt. Vielleicht ist es auch einfach eure Lieblingsmusik. Ja, es braucht manchmal doch gar nicht so viel für einen guten Start in so einem Freitag. Guten Morgen miteinander.

0: Der Moment, wo man am Morgen das erste Mal vor dem Schrank steht und weiss, oh nein, jetzt muss ich wieder in die langen Hosen rein. Also nein, man muss nicht, es geht auch wieder kurzer, aber man hat das Gefühl, lange Hosen wären jetzt mal wieder etwas. Und wenn man dann nicht weiss, ob es noch passt oder nicht, ja, schwierig. Guten Start, wir begleiten euch mit der besten Musik. Easy von der Olivia Dean in diesen Tag hinein. Oder Christina Aguilera hilft euch dabei, wenn ihr euch entscheidet, einfach die Stoffhose vorzunehmen. Das ist ein guter Übergang zu den Jeans, die dann später irgendwo kommen. So viel gute Laune, so viel gute Power da bei uns heute Morgen. Der Kid Laroi und der Justin Bieber mit Stay, jetzt sogar bei Pilatus. Das ist die beste Musik.
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0: Morgen miteinander, kühle 17 Grad. Luzern in der Stadt im Moment, es ist 7.
6: Ich bin Tina Golatrella. Guten Morgen.
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6: Ein neues Atomkraftwerk in der Schweiz würde zwischen 14 und 43 Milliarden Franken kosten, je nach Projektverlauf. Das zeigt eine Studie der Akademien der Wissenschaften. Demnach dürfte ein Neubau nur mit erheblicher staatlicher Unterstützung realistisch sein. Bisher herrscht in der Schweiz ein AKW-Neubauverbot. Die Neutralitätsinitiative dürfte Ende September klar abgelehnt werden. Das zeigt eine erste SRG-Umfrage. Nur 42% seien dafür, die immerwährende bewaffnete Neutralität in der Verfassung zu verankern. Offen ist hingegen das Rennen bei der Ernährungsinitiative. Dort sind 49% dagegen und 47% dafür. 80 Millionen Menschen in Europa haben in diesem Sommer mindestens einmal 40 Grad Hitze erlebt. Im ebenfalls sehr heißen Sommer 2003 waren es noch halb so viele gewesen. Dies hat die französische Nachrichtenagentur AFP berechnet. Über 40 Grad erlebten zum Beispiel 30 Millionen Menschen in Frankreich.
3: Sport.
6: Lugano hat in der Fußball-Conference League im Playoff-Hinspiel gegen Maccabi Tel Aviv mit 2:1 gewonnen. Der FC St. Gallen kassierte bei den Dänen von Noah Schelem eine knappe 0:1 Niederlage und der FC Sion verliert zu Hause gegen Ajax Amsterdam mit 2:4. In der Fußball-Europa League muss sich Schweizer Meister Thun auswärts gegen Lech Poznan mit 0:7 geschlagen geben.
0: Es ist 2:07, Thomas Zesiger, wir haben, kann man dem Tönderstau sagen?
7: Ja, schon relativ es braucht lang, doch einiges an Geduld im Moment auf der Autobahn A1 von Zürich her Richtung Bern, das zwischen Herkingen und Wangen an der Aare. Eine gute Stunde im Plus sind wir das, weil nach einem Unfall da auch unter anderem muss die Strasse geflickt werden, offenbar.
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0: Wir nehmen nicht gerne den Regen, der da kommt heute. Vor allem am Morgen kann es zwischendurch auch noch das ein oder andere Gewitter geben. Am Nachmittag trocknet es dann schon wieder ab. Und gegen Abend gibt es sogar wieder Sonnentemperaturen. Angenehm heute bei 18 Grad. Und auch das Wochenende, das wird nicht mehr richtig heiß. 21 bis 24 Grad erwarten wir. Morgen Samstag zu der Sonne auch vielleicht mal noch ein Regentropf. Am Sonntag ist es dann eigentlich wieder trocken und recht freundlich.
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0: Euch begleiten wir gerne in der Freitag. Wir sind Selina Linder.
7: Und da ist der Thomas Zesiger. Morgen.
0: Hallo.

Liebe Lehrerinnen und Lehrer, auf dem Weg ins Schulhaus könnt ihr sie schon nehmen von all euren neuen Kindern in der Klasse. Ja, ist auch noch schwierig. Zu allem anderen kommt dann das auch noch dazu. Jetzt habt ihr ja dann ein Wochenende Zeit, um die Fotos genau anzuschauen, dazu die Namen euch einzuprägen. Dann kommt es gut nach.

0: Donnerstag, was ist denn Donnerstag?
1: Hallo?
0: Nein, es ist schon Freitag. Guten Morgen, David Pilatus, es ist 12 ab 7. Und der Soundtrack vom Herbst, sei das, das hat unser Musikchef gesagt.
1: Und wenn der das sagt, dann muss es so sein.
0: Der muss es wissen. Und ich glaube, er könnte tatsächlich recht haben, weil es treffen bei dem Song «You» zwei Schweizer Künstlerinnen und Künstler aufeinander, wo jeder Einzelne ja schon mega toll ist. Zum einen ist das Linda Ellis.
1: Genau, aber die andere Person können ihr auch.
0: Ja, sehr gut genau. Sogar. Die andere Person ist der Stress.
1: Oh, mega cool.
0: Sehr cool. Der neue Song, den sie zusammen gemacht haben, heisst «You», ist der Soundtrack vom Herbst und ist wirklich mega, mega schön.
1: Und spiel mal, würde ich sagen, Selina.
0: Wieso reden wir eigentlich über Musik? Es geht darum, die zu hören. Da
2: Hallo,
0: haben
2: hier ist Stress.
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0: Vielleicht einfach schnell so für die frische Luft und das gute Gefühl mit dem Regenschirm auf dem Balkon rausstehen und dort draussen einen Kaffee trinken. Herrlich! Guten Morgen miteinander. Das ist Radio Pilatus Morgenshow 19 ab 7. Es ist den ganzen Morgen immer wieder nass. Auf den Nachmittag trocknet es ein bisschen ab. Geht heute nicht mehr als 18 Grad. Cäsi, ein Stau haben wir, einen langen, da braucht es viel Geduld unterwegs.
1: Nach wie vor eine gute Stunde Zeitverlust einrechnen, müsst ihr auf der Autobahn A1 von Zürich her Richtung Bern, das zwischen Herkingen und Wangen an der Aare, es stauet nach einem Unfall.

0: Best und schönste Musik zum Wachwerden an so einem Freitagmorgen. One Republic, Need Your Love. Guten Morgen, es geht noch 8 Minuten, bis es 7:30 ist. Ceci, was hast du da? Zeig mal, was
1: schön,
0: hast du da? Das schöne T-Shirt.
1: Weisses ja. FCL-Shirt zum Jubiläum. Das Jahr ist bei mir auf dem Pult gelegen.
0: Oh nein, nein, Ehrenwurden, du hast es angelegt. Ceci, das ist nicht für dich.
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0: Ich kann mir schon nie aus den Augen lassen.
1: Ehrenwurden. Also erstens mal habe ich es drüber rein angelegt. Zweitens habe ich schon gedacht, wo die Etikette dran ist, da kann ja etwas nicht stimmen. Nein, wir haben es natürlich für irgendjemanden angelegt, zum Gewinnen. Heute dem Morgen. Und zwar mit einer mega coolen, so einer schönen Schachtel in Goldschrift drauf, mit Bildern aus der Geschichte vom FCL. Ah, ja, ich bin schon eifersüchtig.
0: Ja, auf die oder den, der es abruht heute Morgen, ist wirklich schön, ganz schlicht weiss, mit dem Krägli blau und gold ist drin. Haben sie eben extra gemacht zum Geburtstag vom FCL. Da wird ja 125 in diesem Jahr. Und mit dem Dress spielen dann Spieler eben auch morgen am Abend am 6. Das Jubiläumsspiel gegen Lausanne daheim auf Dalmens.
1: Und zur Feier des Tages würde ich sagen, gibt es einen Sieg
0: genau.
1: für Luzern.
0: Das ist der Plan eigentlich.
1: Das wäre der Plan.
0: Also zwei so Gigi's haben wir für euch, das, was der Ceci jetzt dann gerade wieder abzieht. Ja. Und nochmal eins, weil ihr einfach die besten Fans sind. Schreibt das WhatsApp jetzt auf 079 150 44 66 oder über einen WhatsApp-Button oben in der Radio Pilatus App. Könnt ihr es, wenn ihr es aber rumt, gerade anlegen, morgen am Abend zum Koffeinen ins Stadion.
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0: Im Takt vom Scheibenwischer heute Morgen die beste Musik für euch. Ah, wunderbar. Oder schnell ein bisschen die Scheiben runterlassen. Entweder noch kurbeln bei den alten Autos oder einfach auf den Knopf drücken und frische Luft reinlassen. Und ein bisschen Harry Styles rausschicken in die Welt. Sunrise Avenue, auch jetzt gerade in der nächsten halben Stunde aus der Radioboxen für euch im Auto, daheim, im Büro oder auf der Baustelle. Fairy Tales Gone Bad. So tönt der Freitag bei Pilatus. Fröhlich, happy und aufgestellt. Ray Dalton, Blood Running. 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
0: Guten Morgen, guten Start in den Freitag. Es ist 19:30.
7: Ich bin Tina Golatrella. Guten Morgen.
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7: Ein neues Atomkraftwerk in der Schweiz würde zwischen 14 und 43 Milliarden Franken kosten, je nach Projektverlauf. Das zeigt eine Studie der Akademien der Wissenschaften. Demnach dürfte ein Neubau nur mit erheblicher staatlicher Unterstützung realistisch sein. Bisher herrscht in der Schweiz ein AKW-Neubauverbot. Die Neutralitätsinitiative dürfte Ende September klar abgelehnt werden. Das zeigt eine erste SRG-Umfrage. Nur 42% seien dafür, die immerwährende bewaffnete Neutralität in der Verfassung zu verankern. 80 Millionen Menschen in Europa haben in diesem Sommer mindestens einmal 40 Grad Hitze erlebt. Im ebenfalls sehr heißen Sommer 2003 waren es noch halb so viele gewesen. Dies hat die französische Nachrichtenagentur AFP berechnet. Über 40 Grad erlebten zum Beispiel 30 Millionen Menschen in Frankreich.
1: Sport.
7: Lugano hat in der Fußball-Conference League im Playoff-Hinspiel gegen Maccabi Tel Aviv mit 2:1 gewonnen. Der FC St. Gallen kassierte bei den Dänen von Noah Schelem eine knappe 0:1 Niederlage und der FC Sion verliert zu Hause gegen Ajax Amsterdam mit 2:4. In der Fußball-Europa League muss sich Schweizer Meister Thun auswärts gegen Lech Poznan mit 0:7 geschlagen geben.
0: Es ist 7:30, Cesi. Geht immer noch eine Stunde länger.
8: Ja, wir bin nach wie vor ein bisschen später Richtung Bern, also auf der Autobahn A1 von Zürich bzw. auch von Luzern her. Zwischen Herkingen und Wangen an der Aare, dort Stau nach einem Unfall. Gute Stunde sehen wir doch im Plus noch mit rund 14 km anstehen, wo es langsam vorwärts geht. Viel Geduld dabei.
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0: An diesem Freitag tanzen wir miteinander durch den Regen. Es kann zwischendurch auch noch ein Gewitter geben. Auf den Nachmittag sollte es dann trocknen. Es sollte dann gegen Abend sogar noch ein paar Sonnenstrahlen wieder geben. Temperaturen angenehm bei 18 Grad. Das Wochenende auch wieder recht freundlich mit Sonne. Mit morgen vielleicht noch ein paar Regentropfen und 21 bis 24 Grad an beiden Tagen.

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1: 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Guten Morgen.

Vor allem an den Wochenenden weiss man immer sehr gut, Geld auszugeben. Vielleicht müsst ihr ja noch Schulsachen posten von den Kindern, die gefehlt haben in der ersten Woche. 150 Franken gibt es jetzt gerade für euch im 5-Gewinn. Ihr könnt daheim mitspielen, ohne Geld zu gewinnen. Oder ihr könnt hier anrufen und eben um die 150 Franken spielen. 0848 20 10 20 ist die Nummer dazu. 0848 20 10 20. 17 vor 8. Hallo.

0: Mit viel Gitarre-Power unterwegs in diesem Freitagmorgen. Hallo bei Pilatus, 14 vor 8 ist es, wir spielen gerade 5 Wünsche. Cesi, du hast aber immer noch einen Stau zu vermelden vorher.
1: Nach wie vor gut 10, 14 Kilometer Stau auf der Autobahn A1 Zürich Richtung Bern zwischen Herkingen und Wangen an der Aare. Stau mit einem Zeitverlust von einer guten Stunde.
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0: Raus auf die Strasse gehen wir gleich zu Nadja aus Buri. Guten Morgen, das sind Celina und Cesi.
1: Morgen.
3: Guten Morgen zusammen.
0: Hi Nadja, 150 Franken sind für dich im Jackpot für ein Wochenende, das schon vollgestopft ist für dich.
3: Noch nicht, aber
0: es
3: kann noch werden.
0: Ja. Wenn gut. Du das Geld gewünscht, sage ich dir, kommen alle und wollen etwas von dir. Also aufpassen. Genau. Nadja, wir spielen mit dem Buchstaben.
1: S wie Sandra oder Sandro natürlich.
0: Ein S gibt es für dich. Mhm. Wir brauchen 5 Begriffe, die mit dem S anfangen. Und wir jetzt gerade abfragen. Falls wir einen Mensch suchen, muss unbedingt ein Nachname sein, der mit dem S anfängt. Wir sind aber froh, wenn du den Vornamen auch dazu sagst. Du hast 20 Sekunden Zeit für alles. Und wenn du musst überlegen musst, sagst du einfach mal weiter. Wir schauen dann, wenn die Zeit noch länger, fragen wir das nochmal, wo wir unterwegs nicht gewusst haben. Ist gut, Nadja?
3: Okay.
0: Gut?
3: Ja.
0: Also, wir suchen mit S wie Sandra einen Ort im Kanton Uri.
3: Sissach.
0: Etwas in der Stube.
3: Stuhl.
0: Ein Schweizer Promi.
3: Weiter.
0: Eine Pflanze.
3: Eine Sonnenblume.
0: Ja, ein Äpfel. Und ja. Da hat es gar nicht.
1: Ich glaube, weil wir am Anfang schon in die Kanton ja. Basel-Land abgebogen sind, ist es irgendwie dann wahrscheinlich nachher hinterher aus plötzlich ein bisschen schwierig gewesen. Hey, aber so ist es super eigentlich. Finde ich es ja.
0: Ja, grundsätzlich mit dieser Gechilltheit in den Freitag zu gehen, ist, finde ich, wunderbar.
1: Richtig.
0: Kommt's gut. Danke vielmals, genau. Nadja, fürs Mitmachen.
1: Merci vielmals. Tschüss.
3: Danke. Tschüss. Ciao.

0: Vielleicht haben wir ganze lange Liste mit zum Beispiel Netflix-Serien, die ihr noch schauen wollt, wo der Sommer einfach keinen Platz dafür hat, um daheim auch Netflix zu schauen. Heute kommt übrigens Outer Banks, oder ist gestern rausgekommen, heute können wir, sagt ihr das etwas, Cesi? Outer Banks.
1: Das ist mir schon mal jenste Mal vorgeschlagen worden.
0: Du hast Kind, oder? Kind sind dort nochmal affin. Super, super gut, ist gestern die 5. Staffel rausgekommen. Also auch Outer Banks heute in einem Schnutz durchschauen. Könnte Sinn machen an diesem Tag. Schönen Freitag wünschen wir mit Pilatus und der besten Musik von Ray.

0: erste Schulwoche nach den langen Sommerferien schon fast drunter. Liebe Eltern, liebe Kinder, liebe Lehrpersonen, fast haben wir es geschafft. Fast wieder Wochenende. Das ist der Freitag hier in der Radio Pilatus Morgenshow mit dem Soundtrack dazu. Miles Smith, Niall Horan, Drive Safe, geht's? Oder Katy Perry, für alle die, die es doch schon ein bisschen spüren, langsam. He? Die Anstrengung nach so langen Ferien macht wach. Teenage Dream und der Teddy Swims bringt einen richtigen Ruf drin, der Friedrich. Mr. Know-It-All. 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
0: Guten Morgen, guter Start in der Freitag bei 17 Grad im Pilatusland. Es ist 8 Uhr.
7: Ich bin Tina Golatrella. Guten Morgen.
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7: In Thusis hat in der Nacht auf heute ein Restaurant mit Wohnung gebrannt. 100 Rettungskräfte standen im Einsatz. Weil das Treppenhaus einstürzte, musste das Dach mit einem Kran geöffnet werden. 14 Personen konnten das brennende Gebäude verlassen. 5 Personen werden vermisst, wie die Kantonspolizei Graubünden mitteilt. Ein neues Atomkraftwerk in der Schweiz würde zwischen 14 und 43 Milliarden Franken kosten, je nach Projektverlauf. Das zeigt eine Studie der Akademien der Wissenschaften. Demnach dürfte ein Neubau nur mit erheblicher staatlicher Unterstützung realistisch sein. Bisher herrscht in der Schweiz ein AKW-Neubauverbot. 80 Millionen Menschen in Europa haben in diesem Sommer mindestens einmal 40 Grad Hitze erlebt. Im ebenfalls sehr heißen Sommer 2003 waren es noch halb so viele gewesen. Dies hat die französische Nachrichtenagentur AFP berechnet. Über 40 Grad erlebten zum Beispiel 30 Millionen Menschen in Frankreich.
8: Sport.
7: Lugano hat in der Fußball-Conference League im Playoff-Hinspiel gegen Maccabi Tel Aviv mit 2:1 gewonnen. Der FC St. Gallen kassierte bei den Dänen von Noah Schelem eine knappe 0:1 Niederlage und der FC Sion verliert zu Hause gegen Ajax Amsterdam mit 2:4. In der Fußball-Europa League muss sich Schweizer Meister Thun auswärts gegen Lech Poznan mit 0:7 geschlagen geben.
0: Es ist 2:08. Thomas Sesiger, wie sieht es denn aus auf der Autobahn 1?
9: Es ist ein Zehr heute Morgen. Es dauert wirklich einiges. Eine gute Stunde nach wie vor Zeitverlust auf der A1 von Zürich her Richtung Bern zwischen Herkingen und Wangen an der Aare. Dort Strassenschäden, darum muss daran geschaffen werden. Und es stauen dann halt entsprechend eben mit Zeit rechnen, unbedingt im Moment.
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0: Würde es jetzt schon den ganzen Sommer so regnen, fänden wir es wahrscheinlich nicht so lässig. Heute haben wir mega, mega Freude, dass es endlich mal ein bisschen Wasser gibt, auch für die Natur. Es regnet aber dann eigentlich nur so bis am Mittag richtig fest weiter, gibt etwa das ein oder andere Gewitter. Auf den Nachmittag gibt es schon wieder längere trockene Abschnitte und vielleicht sogar ein bisschen Sonne. 18 Grad gibt es heute maximal, bis 24 Grad dann am Wochenende. Morgen Samstag mit zum Teil noch ein paar Regentropfen, aber sonst eigentlich auch schon wieder viel Sonne. Am Sonntag dann auch sehr freundlich.
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0: Damit ihr einen guten Freitagmorgen habt, sind wir da. Ich bin Selina Linder.
9: Und das ist der Thomas Zesiger. Morgen. Hallo, zusammen. Morgen.

0: Hey, Eva Max katapultiert uns in diesen Freitag. Guten Morgen, wie Pilatus, 11 ab 8 ist es. Und es ist mega schön. Also es ist so weiss, es hat dunkelblau drin, zum Beispiel am Krägli. Es hat auch Gold mit drin. Und wir haben zwei davon, jetzt für euch als Geschenk.
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Yeah. Endlich mal ein bisschen Regen im Pilatusland. Einmal jetzt am Morgen. Es wird dann auf und um so wieder mehr trocken. Und geht gegen Abend sogar ein bisschen Sonne. Die Temperaturen die kommen auch oben runter. Herrlich schön, so mal richtig durchschnaufen, durchlüften. 18 Grad gibt es heute. Wir haben noch einen Tönderstau. Also es geht einfach recht lang, bis wir durch sind auf der Autobahn.

S1 Zürich Richtung Bern zwischen Herkingen und Wangen an der Aare bis zu einer Stunde Geduld müsst ihr hier mitbringen. Das ist Pilatus Morgenshow. Einen guten Freitag wünschen wir.

Zurück in den Jeans und seit langem auch vielleicht mal wieder einmal im Langarm-Hoodie. Guten Freitagmorgen, das ist der Soundtrack bei Pilatus zu dem kühlen Start in Tag mit der besten Musik von der Lana Del Rey. Das ist Summertime Sadness. Einmal tief

0: ist der Soundtrack, um endlich mal wieder ein bisschen aufräumen, um ein bisschen die Wohnung Staub saugen, zum Waschen, zum Socken flicken. Oder was auch alles ansteht nach all diesen wunderbaren Sommertagen. Wir sind da für euch heute an diesem Freitag. Egal, was ihr macht, Musik dazu, die kommt aus der Radioboxen von Iggy Kelly, I Follow You oder von der Carly Rae Jepsen. Das ist vielleicht zum Fensterputzen oder so, oder wenn es ein bisschen mehr Geschwindigkeit drin braucht. Call Me Maybe und Jennifer Lopez zusammen mit dem David Guetta. Zwischendurch Staubsauger, Besenputzlumpen weglecken und einfach ein bisschen rumtanzen in der Wohnung. Das tut gut. Save me tonight. 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
0: Guten Morgen zusammen, wir haben 17 Grad und es regnet. Es ist 8:30.
13: Ich bin Tina Golatrella. Guten Morgen.
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13: In Thusis hat in der Nacht auf heute ein Restaurant mit Wohnungen gebrannt. 100 Rettungskräfte standen im Einsatz. Weil das Treppenhaus einstürzte, musste das Dach mit einem Kran geöffnet werden. 14 Personen konnten das brennende Gebäude verlassen. 5 Personen werden laut Anita Senti, Sprecherin der Kantonspolizei Graubünden, vermisst.
14: 5 vermisste Personen, von denen wir nicht wissen, befinden die sich noch in dem Haus, wo immer noch brennt, oder sind sie auswärts?
13: Die Löscharbeiten sind noch im Gange. Gestern sind oberhalb von Pfäffikon mehrere Schafe gerissen und verletzt worden. Laut der Wildhut des Kantons Schwyz wurden 9 tote und ein schwer verletztes Schaf gefunden. 8 werden noch vermisst. Die Riss- und Verletzungsspuren deuten auf einen Wolf hin. Eine unbekannte Person hat Fußballerinnen des FC Natters Oberwallis beim Duschen gefilmt. Wie der Walliser Bote schreibt, habe eine Spielerin bemerkt, wie jemand mit einem Mobiltelefon durch ein kleines Fenster filmte. Die Spielerinnen reichten Anzeige gegen unbekannt ein. Die Gemeinde reagierte mit einer Sichtschutzfolie am Fenster. Der Waldbrand im Westen der deutschen Stadt Köln ist endgültig gelöscht. Das teilen die Behörden mit. Das Feuer war vor einer Woche bei Hürtgenwald ausgebrochen. Der Brand hatte rund 300 Hektar Wald zerstört. Es handelt sich um den größten Waldbrand in der Geschichte des Bundeslands Nordrhein-Westfalen.
0: Das 2:30 ist es. Lieber Gruß, raus auf die Strasse, geht noch bis 50 Minuten länger auf der Autobahn 1, Zürich Richtung Bern, zwischen Herkingen und Wangen an der Aare. Da ist nur eine Spur offen, weil irgendetwas gefleckt wird.
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0: Regen und etwas Gewitter jetzt heute an dem Freitagmorgen. Auf den Nachmittag gibt es einen längeren trockenen Abschnitt. Und gegen Abend sogar ein bisschen Sonne. Temperaturen sehr angenehm bei um die 18 Grad. Morgen dann bei 21 bis 24 Grad. Auch am Sonntag wird es nicht mehr viel heißer. Es ist dann aber wieder recht freundlich sonnig. Morgen Samstag kann es noch den ein oder anderen Regentropf geben.
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0: Eure Begleitung in diesem Freitag sind wir. Ich bin Selina Linder. Schön, sind ihr da. Hallo.

0: mit Extrem Power in diesem Freitag. Guten Morgen miteinander. Das ist Radio Pilatus Morgenshow. Und jetzt ist sie schon fast um die erste Schulwoche. Ja, so viel haben wir schon gelernt in dieser ersten Woche, oder? Vielleicht zum ersten Mal Französisch gehabt. Und jetzt könnt ihr es voll Profis sind. Kann man gerne auch ein bisschen bluffen. Salut, ça va, jetzt wissen wir, was das heisst. Oder vielleicht sind ihr in der ersten Klasse und haben jetzt davon rechnen.
1: 8 plus 8 gibt 64. 2 plus 2 gibt 4.
0: Jawohl.
1: 3 plus
0: 3 gibt
1: 6.
0: Ja, so gut, super, bravo, bravo, bravo. Schon ganz viel gelernt, top motiviert. Und gleich gibt es einige unter euch, haben wir herausgefunden, wo halt am liebsten das hier haben in der Schule?
2: Pause.
0: Ja, genau. Ist auch voll okay. Wir wünschen euch einen guten Abschluss von dieser Woche und dann ein schönes Wochenende.

motiviert zum Weitermachen, wenn man im Auto hockt im Stau. Der ist immer noch mega lang auf der Autobahn 1. Zürich Richtung Bern zwischen Herkingen und Wangen an der Aare. Bis zu einer Stunde verliert er da. Es ist nur eine Spur offen. Es wird an der Strasse geschafft. 8:45 ist es in der Radio Pilatus Morgenshow. Und es regnet und es ist gemütlich. Und es regnet weiter. Auf den Abend gibt es dann ein bisschen Sonne bei 18

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0: Und wir spielen für euch auch Loi featuring David Puentes, Golden Summer.

0: So tönt der Freitag hier in der Pilatus. Morgen schon frische Musik aus Deutschland von der Loi. Zusammen mit dem David Puentes Golden Summer. Schön, sind ihr hier bei uns heute. Und wir machen gerade weiter mit Musik aus Deutschland. Leckt mir, ich merke gerade, die können etwas dort oben. Michael Schulze zusammen mit aus das Half of My Heart. Heute gehen wir wieder ein bisschen weiter weg. Auch der mega gut und mega passend, dass wir einen gemütlichen Freitag mittragen draussen. Das ist Beyoncé mit Halo. Pilatus mit so vielen guten Hits. Mit Happy Sounds vom Alex Warren. Passenger, das ist Pilatus für euch heute. Das ist die beste Musik.
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0: Guten Morgen zusammen, schönen Freitag. Es ist 9 Uhr.
13: Ich bin Tina Golatrella. Guten Morgen.
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13: In Thusis hat in der Nacht auf heute ein Restaurant mit Wohnungen gebrannt. 100 Rettungskräfte standen im Einsatz. Weil das Treppenhaus einstürzte, musste das Dach mit einem Kran geöffnet werden. 14 Personen konnten das brennende Gebäude verlassen. 5 Personen werden laut Anita Senti, Sprecherin der Kantonspolizei Graubünden, vermisst.
15: 5 vermisste Personen, von denen wir nicht wissen, befinden die sich noch in dem Haus, wo immer noch brennt, oder sind sie auswärts?
13: Die Löscharbeiten sind noch im Gange. Gestern sind oberhalb von Pfäffikon mehrere Schafe gerissen und verletzt worden. Laut der Wildhut des Kantons Schwyz wurden 9 tote und ein schwer verletztes Schaf gefunden. 8 werden noch vermisst. Die Riss- und Verletzungsspuren deuten auf einen Wolf hin. Eine unbekannte Person hat Fußballerinnen des FC Natters Oberwallis beim Duschen gefilmt. Wie der Walliser Bote schreibt, habe eine Spielerin bemerkt, wie jemand mit einem Mobiltelefon durch ein kleines Fenster filmte. Die Spielerinnen reichten Anzeige gegen unbekannt ein. Die Gemeinde reagierte mit einer Sichtschutzfolie am Fenster. Der Waldbrand im Westen der deutschen Stadt Köln ist endgültig gelöscht. Das teilen die Behörden mit. Das Feuer war vor einer Woche bei Hürtgenwald ausgebrochen. Der Brand hatte rund 300 Hektar Wald zerstört. Es handelt sich um den größten Waldbrand in der Geschichte des Bundeslands Nordrhein-Westfalen.
0: Hallo, ab 9 Uhr. Gruß zu euch. Vielleicht dein Auto im Stau. Da ist nämlich immer noch auf der Autobahn 1 Zürich Richtung Bern. Zwischen Herking und Wangen an der Aare verliert ihr heute am Morgen gut eine Stunde.
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0: Jetzt wissen wir wieder, wo er ist, den Regenschirm. Und dann haben wir auch mit heute, vor allem am Morgen, im Mittag rein. Am Nachmittag gibt es einen längeren trockenen Abschnitt. Und gegen Abend sogar Sonnentemperaturen bei 18 Grad heute. So bis 24 Grad maximal gibt es dann am Wochenende. Das ist wieder recht freundlich, mit möglicherweise morgen noch ein bisschen Regen am Samstag.
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0: 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Hoffe, es ist gut gegangen bis hierhin an diesem Freitag. Jetzt machen wir weiter so. Ich bin Selina Linder. Hallo, hallo.

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0: Wir brauchen immer noch ganz viel Geduld auf der Autobahn 1, Zürich Richtung Bern, zwischen Herkingen und Wangen an der Aare. Es ist hier im Moment nur eine Spur offen. Hallo, guten Morgen miteinander, zurück aus der 9. Pause, darum wieder ab an die Arbeit mit den besten Songs im Hintergrund. Mit den grössten Künstlerinnen und Künstlern und ihren besten Songs. Das ist Katy Perry, Band Aids. Und weil wir so viel Musik spielen hier bei Pilatus, haben wir auch den Knüller parat. Ah, will ich mal wieder reinschauen. Hey, zu den Friends. The Rembrandts Titelsong «I'll be there for you». Das erste Mal zum Hören, hier bei uns, hier in der Radio Pilatus Morgenshow, im Radio Pilatus Sixpack. Es sind 6 Songs am Stück. Unter anderem auch mit der Joya Malene, «I think I'm in love». So viel Musik jetzt nur hier bei uns, hier bei Pilatus. Und dazu ist es eben noch die beste Musik.
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0: Die Raiffeisenbank Luzern hat einen neuen Hauptsitz. Mit einer symbolischen Schlüsselübergabe gehen 25 Jahre beim alten Standort an der Bahnhofstrasse zu Ende und ein neues Kapitel an der Löwenstrasse fängt an. Der Stefan Weber, Vorsitzender der Bankleitung.
1: Ja, es ist auch stolz dabei, dass wir jetzt das erreicht haben. Zusammen mit dem Team, Architekten und für uns von der Bank.
0: Der neue Standort der Raiffeisen Luzern ist an der Löwenstrasse 7 in Luzern. Über anderthalb Jahre weg ist das fast 70-jährige Haus umgebaut worden. Mit dem neuen Standort setzt die Raiffeisen auf Eigentum statt Miete, mehr Platz, modernste Technik und eine Dachterrasse.
2: Es ist ein grosser Meilenstein, weil wir für die nächsten Jahrzehnte einen neuen Hauptsitz schaffen können. Wir kreieren moderne Räume, die für die Mitarbeitenden und für die Kunden erreichbar ist und gute Qualität bringt.
0: Ein weiteres Highlight ist die neue Tresorfachanlage. Über 1000 Fächer hat die Raiffeisen Luzern zur Verfügung. Das sind mehr als doppelt so viel wie beim alten Standort, sagt Marcel Hunkeler, Mitglied der Bankleitung.
3: Hier stehen Fächer zur Verfügung für unsere Kundinnen und Kunden in verschiedensten Grössen für ganz unterschiedliche Bedürfnisse. Die Anlage ist auf dem neuesten Stand der Technik. Der Zugang erfolgt von morgen um 5 Uhr bis am Abend um 11 Uhr mit einem PIN-Code-Kärtchen, mit einem PIN-Code und ebenfalls mit dem Fingerabdruck.
0: Wer den neuen Hauptsitz selber anschauen will, hat schon gleich die Möglichkeit dazu. Am Tag der offenen Tür, diesen Samstag, lässt die Raiffeisen Luzern für einen Blick hinter die Kulissen in den neuen Standort ein. Ab dem 24. August können Kundinnen und Kunden dann offiziell empfangen werden.
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Guten Morgen miteinander. Das ist Radio Pilatus Morgenshow an dem Freitag, wo man wieder einmal merkt, wie schnell die Heimzeit vergeht. Erst noch sind wir aufgestanden, aus dem Bett rausgeklettert und schon ist gleich wieder 10. Erst noch sind wir in die erste Woche nach der langen Schulsommerferien gestartet. Und gleich ist sie auch schon wieder durch. Wünscht einen schönen Freitag. Guten Morgen.

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1: Hallo Pilatesland. Morgen um 10 Uhr Zeit für die News.
2: Ich bin Tina Colatrella.
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2: In Thusis hat in der Nacht auf heute ein Restaurant mit Wohnung gebrannt. 100 Rettungskräfte standen im Einsatz. Weil das Treppenhaus einstürzte, musste das Dach mit einem Kran geöffnet werden. Die Brandursache ist noch unklar, sagt Anita Senti, Sprecherin der Bündner Polizei.
4: Man kann natürlich erst ins Gebäude rein, wenn das freigegeben worden ist. Es droht jetzt zusammenzustürzen und darum muss man abwarten. Also das kann noch dauern, dass man etwas zur Brandursache sagen kann.
2: 14 Personen konnten das brennende Gebäude verlassen, 5 Personen werden noch vermisst. Eine unbekannte Person hat Fußballerinnen des FC Natters Oberwallis beim Duschen gefilmt. Wie der Walliser Bote schreibt, habe eine Spielerin bemerkt, wie jemand mit einem Mobiltelefon durch ein kleines Fenster filmte. Die Spielerinnen reichten Anzeige gegen unbekannt ein. Die Gemeinde reagierte mit einer Sichtschutzfolie am Fenster. Das einst von einem Bergsturz bedrohte Bündner Bergdorf Brienz steht vor einer ungewissen Zukunft. Nun soll eine Studie sich der Dorfgestaltung annehmen. Laut den Behörden sind bereits 42 Umsiedlungsgesuche eingegangen. Diese würden größtenteils finanziert, sofern diejenigen, die gehen, ihre Häuser im Dorf abreißen. Der Waldbrand im Westen der deutschen Stadt Köln ist endgültig gelöscht. Das teilen die Behörden mit. Das Feuer war vor einer Woche bei Hürtgenwald ausgebrochen. Der Brand hatte rund 300 Hektar Wald zerstört. Es handelt sich um den größten Waldbrand in der Geschichte des Bundeslands Nordrhein-Westfalen. Es gibt zurzeit keine Meldungen im Sendegebiet. Kommt gut und sicher ans Ziel.
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1: Geht jetzt noch Regen zum Teil und auch Gewitter zwischendurch. Bis in den Nachmittag rein sollte es dann aber abtrocknen und gegen den Abend zeigt sich dann bei bis zu 18 Grad auch die Sonne wieder ein bisschen. 14 Grad aktuell in Flüelis-Hürenberg und Engelberg. 17 Grad haben wir zu Altdorf und zu Hofter. Das Wochenende dann herbstlich durchmischt mit der Sonne mit bis zu 23 Grad. Vor allem am Samstag sind dann ein paar Regentropfen dabei.
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1: Schön, sind ihr mit dabei am Freitag, 21. August. Ich bin der Thomas Zesiger, kurz nach der Szene. Weiter geht's.

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7: Ich bin Tina Colatrella.
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7: Die Schweizer Armee sieht Fortschritt im Kampf gegen Sexismus und Diskriminierung. Wie sie mitteilt, wurden 8 von 16 Massnahmen umgesetzt. Dazu gehöre ein Verhaltenskodex und ein anonymes Meldetool. Grund für die Massnahmen ist eine Studie von 2024. Fast die Hälfte der Befragten hatte in der Armee Diskriminierung oder sexualisierte Gewalt erlebt. Noah und Sophia sind 2025 die beliebtesten Vornamen in der Schweiz gewesen. Laut dem Bundesamt für Statistik setzt Noah damit seine langjährige Beliebtheit fort. Auch im Kanton Luzern ist Sophia an der Spitze der beliebtesten Mädchennamen. Bei den Buben ist es Matteo. Insgesamt kamen im vergangenen Jahr im Kanton Luzern 3.900 Kinder zur Welt. Im Kanton Zug wird das absolute Feuer- und Feuerwerksverbot mit sofortiger Wirkung aufgehoben. Der Regen der vergangenen Tage habe die Waldbrandgefahr deutlich reduziert, schreibt der Kanton in einer Mitteilung. Die Waldbrandgefahr wird neu mit der Stufe 3 eingestuft. Das heisst, Feuer dürfen nur in fest eingerichteten Feuerstellen entfacht werden. Als Raubkopie ist der neue Spider-Man-Film in den Kinos Russlands gestartet. In Moskau waren die Säle am ersten Tag weitgehend ausverkauft. Selbst Tickets für umgerechnet fast 40 Franken waren nicht mehr erhältlich. Wegen westlicher Sanktionen fehlen in Russland die Lizenzen für Hollywood-Filme. Deshalb werden im Kino Raubkopien gespielt, was die russische Führung duldet. Es stockt auf dem Zürcher Westring zwischen Durdur Süd und dem Limmataler Kreuz wegen Verkehrsüberlastung infolge eines Unfalls.
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8: Noch ein bisschen Regen und vereinzelt auch Gewitter gibt es heute. Temperaturen frisch heute bei 18 Grad angenehm und im Laufe des Nachmittags ist dann auch die Sonne vereinzelt wieder mit dabei. Alles in allem recht freundliches Wochenende. Samstag, Sonntag, Temperaturen bis 23 Grad stehen da und Regen gibt es zwischendurch vereinzelt am Samstag noch.
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8: Vorwärts Richtung Mittag an dem Freitag. Hier ist der Thomas Zesiger. Hallo zusammen. Und Shakira ist auch dabei.

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0: Robin Schulz bei Pilatus vollpackt heute Freitag mit extra viel Musik.
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2: Es gibt im Sommer fast nichts Schöneres als Baden im See. Auch die Hunde gehen gerne in den See baden. Aber bevor ihr mit dem Hund an den See geht, informiert euch kurz. Nicht überall sind nämlich die Hunde erlaubt. Und auch im Wasser gibt es ein paar Sachen, wo ihr solltet drauf schauen solltet. Tabea Imfeld, Tierärztin für Kleintiere von der NEC Klinik Hünenberg.
3: Es gibt definitiv einige Risiken, die man beachten muss. Gefährlich können zum Beispiel sehr starke Strömungen sein, gerade in den Rüssen. Versteckte Hindernisse im Wasser, sei das irgendein Baumstamm oder verrostete Metallgegenstände oder dann auch verschlucktes Wasser beim wilden Spiel. Auch sogenannte Blaualgen können problematisch werden, weil die giftige Stoffe freisetzen können, wenn der Hund das trinkt.
2: Darum wichtig, wenn man an den See geht, ans Wasser geht, aufs Wasser schauen.
3: Genau, also es ist wichtig, eigentlich das Wasser vor dem Baden zu beurteilen. Wenn das Wasser ungewöhnlich grün ist oder ölige Schlieren oben drauf hat und so einen muffigen Geruch oder man wirklich so einen Film auf der Oberfläche sieht, dann kann das ein Hinweis sein, dass Blaualgen vorhanden sind und dann sollte man den Hund lieber nicht ins Wasser lassen.
2: Nach dem Baden gibt es auch ein paar Sachen, die man beachten sollte.
3: Nach dem Baden empfiehlt sich, dass man das Fell kurz abspülen, wenn man irgendwelche Reststoffe auch von anderen Algen dran hat und dass man unbedingt die Ohren gut kontrollieren, dass man an einer Ohrenentzündung vorbeugen kann.
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0: Und wir spielen für euch auch Ray Dalton, Go That High.

0: einen zum Festival-Sommerabschluss. Ray Dalton aktuell mit Got That High auf der Pilatus-Playlist. Und morgen in zwei Wochen dann ja live am Argovia-Fest neben einem Alle Farben im Bierfeld. Den Link zu den Tickets haben wir für euch in der Radio Pilatus-App. Und wir steuern auf den Freitagmittag zu mit einem weiteren Pilatus-Superstar unter anderem. Der ist dann auch schon gleich bei uns im Land. 9. 10. September der Robbie Williams im Hallenstadion. Und da für euch schon gerade mit Angels. Da freue ich mich drauf.
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0: Sechs Songs am Stück im Radio Pilatus Sixpack mit Foster the People. Und es geht auf den Mittag zu mit dem Tipp zum vielen Geld gewinnen.
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9: Ich bin der Daniel Schmucki.
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9: Die Schweizer Armee sieht Fortschritte im Kampf gegen Sexismus und Diskriminierung. Die Hälfte der angekündigten 16 Massnahmen sei mittlerweile umgesetzt. Dazu gehört beispielsweise ein Verhaltenskodex und ein anonymes Meldetool, teilt die Armee mit. Hintergrund ist eine Studie aus dem Jahr 2024. Damals hatte fast die Hälfte der Befragten angegeben, dass sie in der Armee schon einmal Diskriminierung oder sexualisierte Gewalt erlebt haben. Im Kanton Zug gilt ab sofort kein absolutes Feuer- und Feuerwerksverbot mehr. Der Regen der vergangenen Tage hätte die Waldbrandgefahr deutlich reduziert, teilt der Kanton mit. Weil die Waldbrandgefahr nach wie vor als erheblich eingestuft wird, darf im Wald und in der Nähe von Wäldern jedoch weiterhin nur auf fest eingerichteten Feuerstellen gegrillt werden. Noah und Sophia. Das sind im vergangenen Jahr die beliebtesten Vornamen in der Schweiz gewesen. Laut dem Bundesamt für Statistik setzt Noah damit seine langjährige Beliebtheit fort. Auch im Kanton Luzern ist Sophia an der Spitze der beliebtesten Mädchennamen. Bei den Knaben ist es Matteo. Der neue Spider-Man-Film ist in Russland als Raubkopie in den Kinos gestartet. In Moskau waren die Säle am ersten Tag weitgehend ausverkauft. Dies trotz Preisen von teils fast 40 Franken pro Ticket. Wegen westlichen Sanktionen fehlen in Russland die Lizenzen für Hollywood-Filme, weshalb Raubkopien gezeigt werden. Geduld braucht ihr im Moment auf der Nord-Süd-Achse vor dem Gotthard in Richtung Norden. Da sind es 5 km Stau zwischen Quinto und Airolo. Das heisst plus 50 Minuten circa. In Richtung Süden haben wir 2 km Stau. Das heisst, dort haben wir etwa 20 Minuten länger. Kommen gut und sicher ans Ziel.
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8: Das Wetterupdate für den Mittag. Das vereinzelt noch mit Regen und Gewitter im Laufe des Nachmittags. Denn allerdings soll sich auch die Sonne wieder noch zeigen, vor allem Richtung Mittelland raus. Das Ganze bei Temperaturen bis rund 18 Grad. Und schon sind wir im Wochenende auch angenehm. 21 bis 23 Grad. Recht sonnig ist es. Vereinzelt am Samstag vielleicht noch mit ein oder anderen Regentropfen, die es dazu gibt.
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8: Gute Mittagszeit, Pilatusland an dem Freitag, 21. August. Ich bin der Thomas Zesiger, einen rechten guten

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0: auch im Mittag einfach mehr Musik bei Radio Pilatus. Holly Humberstone gerade gehört «To Love Somebody». Wochenende gleich und für euch gibt es etwas zu feiern, wie auch zum Mitfiebern dazu.
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0: Das Jubiläumsspiel 125 Jahre FC Luzern steht ja morgen Abend, dann ab der 6. auf der Allmend gegen Lausanne. Und allein schon wegen dem Anlass natürlich ganz sicher ein Spiel, um so richtig Stimmung zu machen.
2: Ich erwarte natürlich schon, wenn die Arena praktisch voll ist, dass meine Spieler sich anstecken. Ich erwarte aber auch, dass meine Spieler mit Aktionen, mit Zweikämpfen, mit schnellem Spiel nach vorne den Funken werfen ins Publikum, dass man eine Energie spürt, die uns unbesiegbar macht. Und vielleicht sogar der eine oder andere lässt überlegen, ich gehe im nächsten Heimspiel gerade wieder.
0: So ist das richtig. Du, Udo Bormann, also der FCL-Trainer, parat für morgen Abend. Das Ziel ist klar, gewinnen und nach dem Match dann ein Bierli trinken oder was auch immer.
2: Das wäre das grosse Ziel.
0: Genau. Okay, also Abpfiff ab der 6. morgen. Und ihr seid ja dann vielleicht gerade direkt auch mit dabei. Denn Tickets zu gewinnen gibt es für das Spiel morgen Abend vom FC Luzern. Heute noch der 5. im Pilatus Feierabend mit der Janine Gut. Und für alle anderen natürlich auch das Spiel dann live hier bei Pilatus, euch im FCL-Radio, morgen im Samstagabend.

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1: Ich bin der Daniel Schmucki.
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1: Nach der Entgleisung eines Güterzuges im Gotthard-Basistunnel hat der Bund die Sicherheitsmaßnahmen verschärft. So galt für den Güterverkehr beispielsweise eine neue Mindestgröße für Räder. Diese verschärften Maßnahmen hat das Bundesverwaltungsgericht nun wieder aufgehoben, nachdem sich mehrere europäische Bahngesellschaften dagegen gewehrt hatten. Damit muss der Bund nochmals über die Bücher. Grund für die Zugsentgleisung von vor 3 Jahren war ein Radbruch. Im Kanton Zug gilt ab sofort kein absolutes Feuer- und Feuerwerksverbot mehr. Der Regen der vergangenen Tage hätte die Waldbrandgefahr deutlich reduziert, teilt der Kanton mit. Weil die Waldbrandgefahr nach wie vor als erheblich eingestuft wird, darf im Wald und in der Nähe von Wäldern jedoch weiterhin nur auf fest eingerichteten Feuerstellen gegrillt werden. Noah und Sophia. Das sind im vergangenen Jahr die beliebtesten Vornamen in der Schweiz gewesen. Laut dem Bundesamt für Statistik setzt Noah damit seine langjährige Beliebtheit fort. Auch im Kanton Luzern ist Sophia an der Spitze der beliebtesten Mädchennamen. Bei den Knaben ist es Matteo. Die Schweizer Armee sieht Fortschritte im Kampf gegen Sexismus und Diskriminierung. Die Hälfte der angekündigten 16 Maßnahmen sei mittlerweile umgesetzt. Dazu gehört beispielsweise ein Verhaltenskodex und ein anonymes Meldetool, teilt die Armee mit. Hintergrund ist eine Studie aus dem Jahr 2024. Damals hatte fast die Hälfte der Befragten angegeben, dass sie in der Armee schon einmal Diskriminierung oder sexualisierte Gewalt erlebt haben. Auf der Nord-Süd-Achse vor dem Gotthard, da braucht ihr im Moment die beidrichtige Geduld. Wenn ihr in Richtung Norden unterwegs seid, dann habt ihr 6 km Stau. Ihr braucht etwa eine Stunde länger. Auf dem Weg in Süden, da geht es etwa eine halbe Stunde, wo ihr im Stau steht. Kommt gut und sicher ans Ziel.
5: Es ist auch noch ein bisschen Sonne in Sicht heute, bei Temperaturen bis rund 18 Grad, und zwar vor allem Richtung Mittelland raus, sobald dann der gröbste Teil an Regenwolken drin ist. Und schön für raus geht's, ohne gross schwitzen am Wochenende. Das wieder mal bei 21 bis 23 Grad, recht sonnig vor allem auch. Vereinzelt ein paar Regentropfen gibt's am ehesten am Samstag.
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Viel Musik auf einmal, geht direkt 6 Songs nacheinander im Radio Pilatus Sixpack und Gracie Abrams ist schon mit dabei. Wir gehen langsam aber sicher auf die Eis zu, nicht noch mehr Pilatus-Hits. Jetzt Purple Disco Machine, Dopamin für euch.

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11: Ich bin der Daniel Schmucki.
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11: Nach der Entgleisung eines Güterzuges im Gotthard-Basistunnel hat der Bund die Sicherheitsmaßnahmen verschärft. So galt für den Güterverkehr beispielsweise eine neue Mindestgröße für Räder. Diese verschärften Maßnahmen hat das Bundesverwaltungsgericht nun wieder aufgehoben, nachdem sich mehrere europäische Bahngesellschaften dagegen gewehrt hatten. Damit muss der Bund nochmals über die Bücher. Grund für die Zugsentgleisung von vor 3 Jahren war ein Radbruch. Im Kanton Zug gilt ab sofort kein absolutes Feuer- und Feuerwerksverbot mehr. Der Regen der vergangenen Tage hätte die Waldbrandgefahr deutlich reduziert, teilt der Kanton mit. Weil die Waldbrandgefahr nach wie vor als erheblich eingestuft wird, darf im Wald und in der Nähe von Wäldern jedoch weiterhin nur auf fest eingerichteten Feuerstellen gegrillt werden. Die Schweizer Armee sieht Fortschritte im Kampf gegen Sexismus und Diskriminierung. Die Hälfte der angekündigten 16 Maßnahmen sei mittlerweile umgesetzt. Dazu gehört beispielsweise ein Verhaltenskodex und ein anonymes Meldetool, teilt die Armee mit. Hintergrund ist eine Studie aus dem Jahr 2024. Damals hatte fast die Hälfte der Befragten angegeben, dass sie in der Armee schon einmal Diskriminierung oder sexualisierte Gewalt erlebt haben. Der neue Spider-Man-Film ist in Russland als Raubkopie in den Kinos gestartet. In Moskau waren die Säle am ersten Tag weitgehend ausverkauft. Dies trotz Preisen von teils fast 40 Franken pro Ticket. Wegen westlichen Sanktionen fehlen in Russland die Lizenzen für Hollywood-Filme, weshalb Raubkopien gezeigt werden. Auf der Nord-Süd-Achse vor dem Gotthard, da braucht ihr im Moment die beidrichtige Geduld. Wenn ihr in Richtung Norden unterwegs seid, dann habt ihr 6 km Stau. Ihr braucht etwa eine Stunde länger. Auf dem Weg in den Süden, da geht es etwa eine halbe Stunde, wo ihr im Stau steht. Kommt gut und sicher ans Ziel.
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10: Richtung Wochenende geht es gegen Abend spätestens dann auch noch mit der Sonne vereinzelt, vor allem Richtung Mittelland raus und das bei Temperaturen von 16 bis 18 Grad. Vorab gibt es noch ein bisschen Regen zum Teil und auch Gewitter. Das Wochenende kommt dann dafür mit Wohlfühltemperaturen schon mal daher bei 21 bis 23 Grad. Stellenweise auch ein paar Tropfen gibt es vor allem am Samstag, am Insta noch, sonst aber ist es doch vor allem recht sonnig.
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0: Gratis Hits für euch am Freitagnachmittag mit einem...
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0: Die Raiffeisenbank Luzern hat einen neuen Hauptsitz. Mit einer symbolischen Schlüsselübergabe gehen 25 Jahre beim alten Standort an der Bahnhofstrasse zu Ende und ein neues Kapitel an der Löwenstrasse fängt an. Der Stefan Weber, Vorsitzender der Bankleitung.
1: Ja, es ist auch stolz dabei, dass wir jetzt das erreicht haben. Zusammen mit dem Team, Architekten und für uns von der Bank.
0: Der neue Standort von der Raiffeisen Luzern ist an der Löwenstrasse 7 in Luzern. Über anderthalb Jahre weg ist das fast 70-jährige Haus umgebaut worden. Mit dem neuen Standort setzt die Raiffeisen auf Eigentum statt Miete, mehr Platz, modernste Technik und eine Dachterrasse.
2: Es ist ein grosser Meilenstein, weil wir für die nächsten Jahrzehnte einen neuen Hauptsitz schaffen können. Wir kreieren moderne Räume, die für die Mitarbeitenden und für Kunden erreichbar ist und gute Qualität bringt.
0: Ein weiteres Highlight ist die neue Tresorfachanlage. Über 1000 Fächer hat die Raiffeisen Luzern zur Verfügung. Das sind mehr als doppelt so viel wie beim alten Standort, sagt Marcel Hunkeler, Mitglied der Bankleitung.
3: Hier stehen Fächer zur Verfügung für unsere Kundinnen und Kunden in verschiedensten Grössen für ganz unterschiedliche Bedürfnisse. Die Anlage ist auf dem neuesten Stand der Technik. Der Zugang erfolgt von morgen um 5 Uhr bis am Abend um 11 Uhr mit einem PIN-Code-Kärtchen, mit einem PIN-Code und ebenfalls mit dem Fingerabdruck.
0: Wer den neuen Hauptsitz selber anschauen will, hat schon gleich die Möglichkeit dazu. Am Tag der offenen Tür, den Samstag, lässt die Raiffeisen Luzern für einen Blick hinter die Kulissen in den neuen Standort ein. Ab dem 24. August können die Kundinnen und Kunden dann offiziell empfangen werden.
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8: 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Zeit fürs News Update.
9: Ich bin der Daniel Schmucki.
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9: Nach der Entgleisung eines Güterzuges im Gotthard-Basistunnel hat der Bund die Sicherheitsmaßnahmen verschärft. So galt für den Güterverkehr beispielsweise eine neue Mindestgröße für Räder. Diese verschärften Maßnahmen hat das Bundesverwaltungsgericht nun wieder aufgehoben, nachdem sich mehrere europäische Bahngesellschaften dagegen gewehrt hatten. Damit muss der Bund nochmals über die Bücher. Grund für die Zugsentgleisung von vor 3 Jahren war ein Radbruch. Die neue Haltegebühr für Reisebusse in der Stadt Luzern zeigt Wirkung. Vergangene Saison haben nur noch halb so viele Busse am Schwanenplatz angehalten, um Gäste ein- und aussteigen zu lassen, wie im Jahr davor. Entsprechend zieht sich die Stadt Luzern bei ihrer Tourismusstrategie auf Kurs. Die Haltegebühr von 100 Franken wurde eingeführt, um die Luzerner Innenstadt von Reisebussen mit Touristen zu entlasten. Das Wetter sorgt in der Schweiz sowohl auf den Schienen als auch auf den Straßen für Probleme. Wegen eines drohenden Hangrutsches ist der Zugverkehr zwischen Bern und Freiburg eingeschränkt. Es liegen Steine auf den Gleisen, sodass die Strecke nur einspurig befahren werden kann, heißt es bei den SBB. Geduld gefragt ist auch auf der Autobahn A1. Zwischen Wangen an der Aare und Lutherbach hat der starke Regen zu Belagsschäden geführt. Wegen Bränden sind in Griechenland seit Anfang Jahr bereits über 300 Menschen festgenommen worden. Sie sollen fahrlässig oder vorsätzlich Brände verursacht haben, teilt die Feuerwehr mit. So ist beispielsweise vergangene Woche auf Kreta ein Brand ausgebrochen, weil ein Tourist neben dem Wald den Holzkohlegrill angefeuert hatte. Vor dem Gotthard Richtung Süden hat es 4 km Stau zwischen Damsteg und Göschenen. Ihr verliert etwa 40 Minuten. Knapp 1,5 Stunden länger geht es, wenn ihr vom Gotthard in Richtung Norden unterwegs seid. Kommt gut und sicher ans Ziel.
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8: Das Wochenende steht an, nach dem Regen heute auch noch ein bisschen mit der Sonne, vor allem im Laufe des Nachmittags gegen den Abend dann Richtung Mittelland raus bei Temperaturen von 16 bis 18 Grad. Samstag, Sonntag dann recht sonnig, vereinzelt Tropfen, am ehesten am Samstag noch angesagt, sonst aber sind wir auf der freundlichen Seite und das bei 2 bis 23 Grad.
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8: Einfach kein Stress mehr vor dem Wochenende. So easy. Olivia Dien für euch und ich bin der Thomas Zesiger. Guten Nachmittag.
10: Die

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0: der David Guetta mit Alpha Willa und der Ava Max. Forever Young. Zusammen gehen wir ein richtig Wochenende an diesem Freitag. Und der Herr aus Deutschland darf natürlich auch nicht fehlen, der Kamerad mit Be Mine mit dabei, auch sie. Infinity und alle, die mal in der Jubel oder Pfadi waren, haben vielleicht, wie ich jetzt gerade, eine Erinnerung an einen gewissen Tanz, den man einmal dazu gemacht hat. Können wir gerade dazu daheim abtanzen. Aktuelle Musik an dabei von Austis. The Art of Letting Go. Ihr hört Pilatus mit ganz viel von der besten Musik für euch.
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0: Ihr hört Pilatus unterwegs ins Wochenende an dem Freitag. 16 Grad haben wir zu Luzern. Jetzt ist es 3.
4: Ich bin der Daniel Schmucki.
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4: Der Bundesrat will die Planung von Bahninfrastrukturprojekten verbessern. Dies schreibt er in einer Stellungnahme zu einem Bericht der Geschäftsprüfungskommission. Gleichzeitig räumt er ein, dass es bei Bahnausbauten in den vergangenen Jahren wiederholt zu Mehrkosten und Verzögerungen gekommen sei. Deshalb sollen Projekte künftig erst in einem späteren Planungsstadium dem Parlament vorgelegt werden. Die neue Haltegebühr für Reisebusse in der Stadt Luzern zeigt Wirkung. Vergangene Saison haben nur noch halb so viele Busse am Schwanenplatz angehalten, um Gäste ein- und aussteigen zu lassen, wie im Jahr davor. Entsprechend zieht sich die Stadt Luzern bei ihrer Tourismusstrategie auf Kurs. Die Haltegebühr von 100 Franken wurde eingeführt, um die Luzerner Innenstadt von Reisebussen mit Touristen zu entlasten. Das Wetter hat in der Schweiz sowohl auf den Schienen als auch auf den Straßen für Probleme gesorgt. Wegen eines drohenden Hangrutsches war der Zugverkehr zwischen Bern und Freiburg für mehrere Stunden eingeschränkt, heisst es bei den SBB. Geduld gefragt war auch auf der Autobahn A1. Zwischen Wangen an der Aare und Lutherbach hatte der starke Regen zu Belagsschäden geführt. Wegen Bränden sind in Griechenland seit Anfang Jahr bereits über 300 Menschen festgenommen worden. Sie sollen fahrlässig oder vorsätzlich Brände verursacht haben, teilt die Feuerwehr mit. So ist beispielsweise vergangene Woche auf Kreta ein Brand ausgebrochen, weil ein Tourist neben dem Wald den Holzkohlegrill angefeuert hatte.
0: Es ist 2:55 und braucht zünftig Geduld, wenn ihr unterwegs seid auf der A1 in beide Richtungen, also eine ist Richtung Zürich, aber auch Richtung Bern, zwischen Herkingen und Wangendaren und noch zwischen Gunzgenort und Herkingen. Im Moment zünftig Stau, da kann es zum Teil über eine halbe Stunde bis zu einer Stunde länger gehen. Rechnet also genug Zeit ein. Und dann braucht es noch Geduld. Vor dem Gotthard im Norden, zwischen Quinto und Airolo, sind 6 Kilometer Stau, also gute Stunde, die ihr länger habt. In Süden gehen aber auch schon wieder einen Haufen. 5 Kilometer stehen, also etwa 50 Minuten, wo es hier länger geht.
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0: Ja, es ist ein verregneter Tag heute, aber schön erfrischend mal, so nach diesen heissen Sommertagen. 17 Grad heute maximal. Die nächsten Tage so ein bisschen Sonne-Wolken-Mix. Morgen vor allem am Morgen zum Teil noch Regen angesagt. Am Nachmittag kann es am einen oder anderen Ecken noch einen Sprutzregen geben. Temperaturen am Wochenende bei 22 bis 23 Grad.
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0: Zusammen gehen wir richtig Wochenende. Schön, sind ihr dabei.

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halb zehn in Zug auf dem Landsgemeindeplatz. Aber ich könnte natürlich auch einfach das Wochenende daheim bleiben und die beste Musik aus der Radiobox geniessen bei Pilatus.

0: Ihr hört Pilatus am Freitag und wir gehen zusammen ins Wochenende. Auch die, die schon vielleicht ein bisschen im Feierabendverkehr stehen. Wir begleiten euch mit der Noemi Besa mit Hear Me. Musik aus der Schweiz, aber auch Rockigs. Muss man zwar sagen, eher Kuschelrock. Limp Bizkit mit Behind Blue Eyes. Und der DJ, der schon bald auf dem Bierfeld auflegt. Der Alle Farben am Argovia Fest am 5. September. Und jetzt hier für euch bei Pilatus mit Baby Goodbye.
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0: Pilatus, an diesem wunderbaren Freitagnachmittag geht es mit neuem Sound für euch. Heute rausgekommen, das Dress zusammen mit der Linda Ellis. Der Song «You» klingt gut, oder? Und da wollen wir wissen, um was geht es denn da, Linda Ellis?
1: Es gibt ja das Sprichwort, man muss sich zuerst selber lieben, zum Beispiel, um jemand anders zu lieben. Und ich glaube, das ist so die Aussage, die dieser Song für mich auch hat, im Sinne von, wenn du mit dir fein bist, dann kommt alles rundum auch dazu.
0: Würde ich unterschreiben. Das Dress zusammen mit Linda Ellis, mit «You» jetzt für euch bei Pilatus.

0: Der Zuckerrohr mit Beila. So gehen wir ins Wochenende an dem Freitag. Oh, dabei für alle Swifties. Taylor Swift mit Elizabeth Taylor. Und dann noch ein rockiger Sound von Guns N' Roses. Unterwegs auf Europa, Knocking on Heaven's Door. Und aus Deutschland mit dabei, Leonie begleitet euch. Hockt mit euch ins Auto, wenn ihr gerade im Stau steht, und macht alles ein bisschen lockerer mit Don't Worry.
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0: Pilatus an dem wunderbaren Freitag. Wir haben 16 Grad zu Luzern, jetzt ist es 4.
4: Ich bin der Daniel Schmucki.
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4: Bund, Kantone und Gemeinden wollen gemeinsam gegen Radikalisierung und Extremismus vorgehen. Sie haben deshalb eine Charta verabschiedet. Diese haben Bundesrat Beat Janz und andere Vertreter heute offiziell vorgestellt.
5: Wir haben die Charta geschaffen, um die Maßnahmen des nationalen Aktionsplans noch bekannter zu machen. Es ist ein politisches Bekenntnis zu einer Gesellschaft, die zusammenhält. Mit dieser Charta setzen wir uns für ein klares Nein zur Radikalisierung und gewalttätigem Extremismus ein.
4: Grund für die Charta ist unter anderem, dass sich seit 3 Jahren immer mehr Jugendliche radikalisieren, auch in der Schweiz. Der Kanton Uri warnt die Bauern vor einem Wolf in Hospental. Er sei im Gebiet Schmiedigen gesehen worden, heisst es im SMS-Warndienst. In den vergangenen Tagen hatte der Kanton Uri mehrere Risse durch Wölfe gemeldet. In Seedorf, Wassen und Zillenen. Der Bundesrat will die Planung von Bahninfrastrukturprojekten verbessern. Dies schreibt er in einer Stellungnahme zu einem Bericht der Geschäftsprüfungskommission. Gleichzeitig räumt er ein, dass es bei Bahnausbauten in den vergangenen Jahren wiederholt zu Mehrkosten und Verzögerungen gekommen sei. Deshalb sollen Projekte künftig erst in einem späteren Planungsstadium dem Parlament vorgelegt werden. In Deutschland ist ein Auto durch eine Fußgängerzone gerast. Dabei wurden 8 Personen verletzt, teilt die Polizei im Bundesland Hessen mit. Nach der Fahrt durch die Fußgängerzone prallte das Auto in die Wand eines Einkaufszentrums. Die Polizei vermutet, dass der Autofahrer ein medizinisches Problem hatte. Er ist 68-jährig.
0: Es ist 3:58, man merkt schon recht den Feierabendverkehr in und vor allem um Luzern, wo es im Moment Geduld braucht. Vor allem auf der A14, wenn ihr unterwegs sind, von Zug her Richtung Luzern. Da braucht es auf jeden Fall 10 Minuten länger zwischen Giesikerod und der Verzweigung Rotsee. Auf der A1 Zürich Richtung Bern zwischen der Raste Gunzgen Nord und Niederbipp zünftig Stau wegen einem Unfall. Die linke Spur ist gesperrt. Bis zu 40 Minuten müsst ihr sicher mehr einplanen. Dann haben wir auch noch ein bisschen Reise. Verkehr vor dem Gotthard. Und zwar Richtung Süden aber sind es 5 Kilometer zwischen Amsteig und Göschen, also 50 Minuten, die ihr einplanet. Und ob sie kommen auch ein paar wieder zurück zwischen Quinto und Airolo. Gut, eine Stunde, die ihr mehr einplanen müsst, kommen gut zu euch Ziel.
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0: Ja, heute ein bisschen Hudu-Wetter. Auch in der Nacht auf morgen kann es noch den einen oder anderen Tropfen Regen geben. Morgen durch den Tag sollte es aber relativ trocken bleiben. Am Nachmittag kann es noch einen kleinen Gutsch Regen geben. Temperaturen morgen bei bis zu 22 Grad. Der Sonntag mit einem Mix aus Sonne und Wolken und gut 23 Grad.
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0: Ich komme mit zu euch ins Wochenende. Ich bin Janine Gut.

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mit der Adele. «Someone Like You». Das ist euer Freitag. Und wir gehen zusammen ins Wochenende. Mit «Next Summer». Schon ein bisschen Vorfreude, wenn der Sommer langsam vorbeigeht auf den nächsten. Und wir machen auch noch ein bisschen Party, weil Wochenende ist. Danke, Musikredaktion.

0: stimmig für ein Wochenende. Und One Republic dabei. Für alle, die es entspannt angehen. Oder die Nerven müssen beruhigen, weil sie im Feierabendverkehr stecken. Ihr schafft das.
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8: Ich bin der Daniel Schmucki.
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8: Im Kanton Zug gilt kein absolutes Feuerverbot mehr. Der Regen der vergangenen Tage habe die Waldbrandgefahr etwas gebannt, sagt Martin Ziegler vom Zugamt für Wald und Wild.
9: Wir haben zum Glück seit Anfangswoche einen Wetterwechsel. Wir haben bei uns relativ viele Niederschläge gehabt. Und da sind wir sehr dankbar über den Regen. Oder? Die Natur ist sehr dankbar. Und das hat zur Folge, dass wir jetzt eben die Stufe können reduzieren von 5 auf die Stufe 3.
8: Im Wald und in Waldesnähe sei jedoch nach wie vor Vorsicht geboten. Dort darf nur auf fest eingerichteten Feuerstellen grilliert werden. Der Bundesrat will die Planung von Bahninfrastrukturprojekten verbessern. Dies schreibt er in einer Stellungnahme zu einem Bericht der Geschäftsprüfungskommission. Gleichzeitig räumt er ein, dass es bei Bahnausbauten in den vergangenen Jahren wiederholt zu Mehrkosten und Verzögerungen gekommen sei. Deshalb sollen Projekte künftig erst in einem späteren Planungsstadium dem Parlament vorgelegt werden. Die Migros zeigt sich solidarisch mit den Bauern und unterstützt diese mit 2 Millionen Franken. Die außergewöhnliche Wetterlage habe in vielen Regionen zu Ernteausfällen geführt, schreibt der Detailhändler in einer Mitteilung. Deshalb wolle man den dürregeplagten Bauern finanziell unter die Arme greifen. In Deutschland ist ein Auto durch eine Fußgängerzone gerast. Dabei wurden 8 Personen verletzt, teilt die Polizei im Bundesland Hessen mit. Nach der Fahrt durch die Fußgängerzone prallte das Auto in die Wand eines Einkaufszentrums. Die Polizei vermutet, dass der Autofahrer ein medizinisches Problem hatte. Er ist 68-jährig.
0: Genau gefragt, im Moment um 2:30 Uhr, wenn ihr unterwegs sind in und um Luzern. Zum Beispiel auf der A14 von Zug her Richtung Luzern zwischen Kiesikerroth und der Verzweigung Rotsee, wo es schon bis zu einer Viertelstunde länger geht. Auch vom Gotthard her Richtung Luzern rauf braucht es im Moment Geduld zwischen Stanzstadt und Luzern-Horb, wo ihr im Stau steht, auch hier bis zu einer Viertelstunde einplanen. 3/4 Stunde geht es auf der A1 Zürich Richtung Bern zwischen der Raststätte Gunzgen Nord und Niederbipp. Da hat es einen Unfall gegeben. Der Pannenstreifen ist gesperrt und auf dem Gotthard-Strecke. Da braucht es auch noch ein bisschen Geduld. Und zwar vor dem Gotthard-Portal Richtung Süden zum einen haben wir 5 km Stau, aber auch Richtung Norden 5 km Stau. Rund 50 Minuten müsst ihr jeweils mehr einplanen.
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0: Heute recht verregnet, auch in der Nacht auf morgen. Dann kann es noch ein paar Tropfen Regen geben im Verlauf vom Samstag, aber sonst relativ freundlich. Haben wir so ein bisschen Sonnen-Wolken-Mix. Temperaturen morgen bei 22 Grad. Am Sonntag geht es bis 23 Grad.
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0: Die Raiffeisenbank Luzern hat einen neuen Hauptsitz. Mit einer symbolischen Schlüsselübergabe gehen 25 Jahre beim alten Standort an der Bahnhofstrasse zu Ende und ein neues Kapitel an der Löwenstrasse fängt an. Der Stefan Weber, Vorsitzender der Bankleitung.
1: Ja, es ist auch stolz dabei, dass wir jetzt das erreicht haben. Zusammen mit dem Team, Architekten und für uns von der Bank.
0: Der neue Standort der Raiffeisen Luzern ist an der Löwenstrasse 7 in Luzern. Über anderthalb Jahre weg ist das fast 70-jährige Haus umgebaut worden. Mit dem neuen Standort setzt die Raiffeisen auf Eigentum statt Miete, mehr Platz, modernste Technik und eine Dachterrasse.
2: Es ist ein grosser Meilenstein, weil wir für die nächsten Jahrzehnte einen neuen Hauptsitz schaffen können. Wir kreieren moderne Räume, die für die Mitarbeitenden und für Kunden erreichbar ist und gute Qualität bringt.
0: Ein weiteres Highlight ist die neue Tresorfachanlage. Über 1000 Fächer hat die Raiffeisen Luzern zur Verfügung. Das sind mehr als doppelt so viel wie beim alten Standort, sagt Marcel Hunkeler, Mitglied der Bankleitung.
3: Hier stehen Fächer zur Verfügung für unsere Kundinnen und Kunden in verschiedensten Grössen für ganz unterschiedliche Bedürfnisse. Die Anlage ist auf dem neuesten Stand der Technik. Der Zugang erfolgt von morgen um 5 Uhr bis am Abend um 11 Uhr mit einem PIN-Code-Kärtchen, mit einem PIN-Code und ebenfalls mit dem Fingerabdruck.
0: Wer den neuen Hauptsitz selber anschaut, hat schon gleich die Möglichkeit dazu. Am Tag der offenen Tür, den Samstag, lässt die Raiffeisen Luzern für einen Blick hinter die Kulissen in den neuen Standort ein. Ab dem 24. August können Kundinnen und Kunden dann offiziell empfangen werden.
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0: Max mit Salt, das ist Pilatus am Freitagabend und wir gehen zusammen ins Wochenende. Machen noch ein Platz im Auto für Teddy Swims, Mr. Know-It-All. Und Linkin Park sitzt hinten auf der Rückbank. Da können wir nämlich alle Frust ablassen, wenn wir gerade im Stau stehen. Er hat ein bisschen Feierabendverkehr heute. Und der Kamerad kommt auch noch mit. Den setzen wir in den Kofferraum. Ich kann ein bisschen hinten vorne singen. Damit die Laune wieder gut wird. Mit Hug Yourself. Das ist Pilatus am Freitagabend. Kommen gut ins Wochenende.
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0: Das ist Pilatus am Freitag, 16 Grad zu Luzern. Jetzt ist es 5 Uhr.
4: Guten Abend, ich bin der Daniel Schmucki.
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4: Bund, Kantone und Gemeinden wollen gemeinsam gegen Radikalisierung und Extremismus vorgehen. Sie haben deshalb eine Charta verabschiedet. Diese haben Bundesrat Beat Janz und andere Vertreter heute offiziell vorgestellt.
6: Wir haben die Charta geschaffen, um die Maßnahmen des nationalen Aktionsplans noch bekannter zu machen. Es ist ein politisches Bekenntnis zu einer Gesellschaft, die zusammenhält. Mit dieser Charta setzen wir uns für ein klares Nein zur Radikalisierung und gewalttätigem Extremismus ein.
4: Grund für die Charta ist unter anderem, dass sich seit 3 Jahren immer mehr Jugendliche radikalisieren, auch in der Schweiz. Der Kanton Uri warnt die Bauern vor einem Wolf in Hospental. Er sei im Gebiet Schmiedigen gesehen worden, heißt es im SMS-Warndienst. In den vergangenen Tagen hatte der Kanton Uri mehrere Risse durch Wölfe gemeldet. In Seedorf, Wassen und Zillenen. Die Migro zeigt sich solidarisch mit den Bauern und unterstützt diese mit 2 Millionen Franken. Die außergewöhnliche Wetterlage habe in vielen Regionen zu Ernteausfällen geführt, schreibt der Detailhändler in einer Mitteilung. Deshalb wolle man den dürregeplagten Bauern finanziell unter die Arme greifen. In Deutschland ist ein Auto durch eine Fußgängerzone gerast. Dabei wurden 8 Personen verletzt, teilt die Polizei im Bundesland Hessen mit. Nach der Fahrt durch die Fußgängerzone prallte das Auto in die Wand eines Einkaufszentrums. Die Polizei vermutet, dass der Autofahrer ein medizinisches Problem hatte. Er ist 68-jährig.
0: 2 ab 5 haben wir und es braucht im Moment Geduld, wenn ihr unterwegs sind in und um Luzern, vor allem auf der A14. Von Zug her Richtung Luzern zwischen Giesikerod und der Verzweigung Rot sich also über 20 Minuten länger gehen. Dann aber auch auf der A2 Gotthard Richtung Basel zwischen der Verzweigung Lopper und Emmen Süd. Und es steht auch ein bisschen zurück auf der A8 hinterher, Hergiswil Richtung Sarne zwischen der Verzweigung Lopper und Altnacht Nord. Im Moment ein bisschen Stau. In der Stadt in über den Sedu oder auf der Haldenstrasse, wo ihr steht, und über den Maihof. Im Moment zünftig Stau. Nachher auf der A1 Zürich Richtung Bern zwischen der Raststätte Gunzgen Nord und Önsingen. Da hat jemand eine Panne. Die rechte Spur ist gesperrt. Es geht über 40 Minuten länger. Und rund 50 Minuten haben wir vor beiden Gotthard-Portal, das heisst Richtung Süden sowie auch Richtung Norden.
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0: Es ist ein bisschen verregnet auch noch in der Nacht auf morgen. Kann auch im Verlauf des Tages morgen mal noch einen Sprutzregen geben. Sonst ist es aber eigentlich eher trocken. So ein bisschen Sonnenwolkenmix. Temperaturen morgen bei angenehmen 22 Grad. Am Sonntag gibt es bis zu 23 Grad.
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0: Zusammen gehen wir in das wunderbare Wochenende. Schön, sind ihr mit dabei.

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Schweiz. Der Baschi mit Haus bauen, das ist euch ein Freitagabend. Zusammen gehen wir ins Wochenende. Zeit für ein bisschen Partystimmung, jetzt wo die Sonne wieder über Luzern scheint. Save my love. Ja, und die, die kein Kind haben, gehen vielleicht jetzt erst in die Ferien. Wir geben euch ein bisschen Musik mit. Fühlt sich an wie Süden. Cosa della vita. Und Alex Warren mit dem

0: der Alex Warren. 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
0: Pilatus am Freitag, wir haben 16 Grad zu Luzern, jetzt ist es 5:30.
8: Guten Abend, ich bin Daniel Schmucki.
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8: Im Kanton Zug gilt kein absolutes Feuerverbot mehr. Der Regen der vergangenen Tage habe die Waldbrandgefahr etwas gebannt, sagt Martin Ziegler vom Zugramt für Wald und Wild.
10: Wir haben zum Glück seit Anfangswoche einen Wetterwechsel. Wir haben bei uns relativ viele Niederschläge gehabt. Und da sind wir sehr dankbar über den Regen. Oder? Die Natur ist sehr dankbar. Und das hat zur Folge, dass wir jetzt eben die Stufe können reduzieren von 5 auf die Stufe 3.
8: Im Wald und in Waldesnähe sei jedoch nach wie vor Vorsicht geboten. Dort darf nur auf fest eingerichteten Feuerstellen grilliert werden. Der Bund, die Kantone und die Gemeinden wollen gemeinsam gegen Extremismus und Radikalisierung vorgehen. Dazu bekennen sie sich in einer neuen Charta. Diese wendet sich unter anderem an Eltern und Lehrpersonen, aber auch an Vereine und Institutionen. Hintergrund ist, dass sich seit 3 Jahren immer mehr Jugendliche radikalisieren, auch in der Schweiz. Die Migros zeigt sich solidarisch mit den Bauern und unterstützt diese mit 2 Millionen Franken. Die außergewöhnliche Wetterlage habe in vielen Regionen zu Ernteausfällen geführt, schreibt der Detailhändler in einer Mitteilung. Deshalb wolle man den dürregeplagten Bauern finanziell unter die Arme greifen. In Deutschland ist ein Auto durch eine Fußgängerzone gerast. Dabei wurden 8 Personen verletzt, teilt die Polizei im Bundesland Hessen mit. Nach der Fahrt durch die Fußgängerzone prallte das Auto in die Wand eines Einkaufszentrums. Die Polizei vermutet, dass der Autofahrer ein medizinisches Problem hatte. Er ist 68-jährig.
0: Es ist 5:30, immer noch ein bisschen Geduld gefragt auf der A14, wenn ihr von Zug her Richtung Luzern fahrt. Zwischen Kiesikroth und der Verzweigung rollt sie bis zu 20 Minuten, die ihr verliert. Dann auf der A2 Gotthard Richtung Basel zwischen der Verzweigung Lopper und Emmen Süd, wo es noch bis zu 10 Minuten kann länger gehen kann. Im Moment auf der A1 Stau Zürich Richtung Bern zwischen der Raststätte Gunzgen Nord und Önsingen und 4-5 Kilometer jeweils vor beiden Tunnelportalen vor dem Gotthard.
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0: Heute noch zum Teil bewölkt. Es kann in der Nacht noch ein paar Tropfen Regen geben. Jetzt zwar die Sonne, die ein bisschen scheint, das geniessen wir natürlich auch wieder. Am Morgen dann so ein bisschen wechselhaft, mal Sonne, mal Wolken, aber auch ein paar Tropfen Regen bei 22 Grad. Der Sonntag so ein bisschen Sonne-Wolken-Mix mit bis zu 23 Grad.
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0: 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Der Rückblick auf die Finanzmärkte mit dem Beat Wittmann, Leiter Investment Office.
1: Die Sommerstimmung an der Börse hat einen kleinen Dämpfer einstecken. Nach starken letzten Wochen haben die Aktienmärkte leicht korrigiert. Für mehr Bewegung haben aber vereinigt die Obligationenmärkte gesorgt. Die langfristigen Zinsen sind weiter angestiegen, weil sich viele Anleger wegen der steigenden Staatsschulden oder hartnäckigen Inflation Sorgen machen. Gleichzeitig haben Gold, Silber und Kryptowährungen zugelegt, währenddem der Dollar schwächer geworden ist. Die Märkte bleiben somit aufmerksam und reagieren empfindlich auf neue Wirtschaft- und Inflationsdaten.
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1: Für Aufmerksamkeit haben Zahlen von Walmart gesorgt. Der Detailhändler gilt als wichtiger Gradmesser für Konsumentenstimmung in den USA. Geschäftsentwicklung und Ausblick haben gezeigt, dass Konsumenten vorsichtiger werden könnten. Zusammen mit bereits schwächeren Daten aus dem Detailhandel deutet es darauf hin, dass die Nachfrage in den USA einen Schwung verlieren könnte. Entsprechend negativ hat die Börse reagiert. Die Walmart-Aktie ist deutlich unter Druck gekommen und hat zu den grössten Verlierern der Woche gehört.
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Sophia, Emma oder Noah. Es könnte schon noch sein, dass der eine oder andere von euch draußen gerade so heisst. Wenn ihr nämlich so heisst, gehört ihr offiziell zu den beliebtesten Namen in der Schweiz. Heute rausgekommen, Sophia ist schweizweit die neue Nummer 1 bei den Mädchen. Noah bleibt bei den Buben, ist schon seit 2024 der beliebteste Name. Und in der Deutschschweiz ist es weiterhin Emma und Noah ganz vorne. Also Sophias, Emmas und Noahs. Heute gehört euch da oben. Geniesst es mit Olivia. Leider nicht drauf auf der Liste. Aber auch einen schönen Namen, oder?

Das schon mit Austin, das ist euch ein Freitagabend. Ab ins Wochenende mit euch, mit Tiffany Harris. Vertigo.

0: mit Walking on Sunshine sollen wir uns die Sonne zumindest ins Herz. Und Temper City. Der TikTok-Sound, der es ins Radio geschafft hat. Self-aware. Und noch viel mehr von der besten Musik hören wir hier bei Pilatus. Schön, dass ihr eingeschaltet.
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3: Pilates am Freitag, die Sonne scheint, wir haben 18 Grad zu Luzern, jetzt ist es 6 Uhr.
4: Guten Abend, ich bin der Daniel Schmucki.
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4: Bund, Kantone und Gemeinden wollen gemeinsam gegen Radikalisierung und Extremismus vorgehen. Sie haben deshalb eine Charta verabschiedet. Diese haben Bundesrat Beat Janz und andere Vertreter heute offiziell vorgestellt.
6: Wir haben die Charta geschaffen, um die Maßnahmen des nationalen Aktionsplans noch bekannter zu machen. Es ist ein politisches Bekenntnis zu einer Gesellschaft, die zusammenhält. Mit dieser Charta setzen wir uns für ein klares Nein zur Radikalisierung und gewalttätigem Extremismus ein.
4: Grund für die Charta ist unter anderem, dass sich seit 3 Jahren immer mehr Jugendliche radikalisieren, auch in der Schweiz. Ab 2034 wird das aktuelle Spitalareal in Zursee frei. Nun wollen der Kanton Luzern und die Stadt Zursee gemeinsam abklären, wie das Areal künftig genutzt werden kann. Sie haben dazu eine Testplanung gestartet, schreibt der Kanton. Die Planungsergebnisse werden in einem Jahr vorgestellt. Die Migros zeigt sich solidarisch mit den Bauern und unterstützt diese mit 2 Millionen Franken. Die außergewöhnliche Wetterlage habe in vielen Regionen zu Ernteausfällen geführt, schreibt der Detailhändler in einer Mitteilung. Deshalb wolle man den dürregeplagten Bauern finanziell unter die Arme greifen. An einer Schule in Schweden hat eine Person mehrere Menschen mit einem Schwert verletzt. Der mutmaßliche Täter sei in Polizeigewahrsam, teilen die örtlichen Behörden mit. Der Angriff ereignete sich demnach am Nachmittag in einer Stadt nordwestlich von Stockholm. Umliegende Schulen wurden geräumt. Wie schwer die Betroffenen verletzt sind und was hinter der Tat steckt, ist noch unklar.
3: Es ist 6:02. Auf der A14 haben wir noch zünftig Stau, wenn ihr von Zug her Richtung Luzern fahren, zwischen Giesikenrot und der Verzweigung Rotsee. Eine Viertelstunde sicher mehr einplanen. 10 Minuten kann es noch gehen auf der A2 Gotthard Richtung Basel, zwischen der Verzweigung Lopper und Emmen Süd, wo es stauen. Dann auf der A1 Zürich Richtung Bern, zwischen der Raststätte Gunzgen Nord und Önsingen, müsst ihr auch noch eine Viertelstunde mehr einplanen. Und wir haben Stau vor dem Gotthard in beiden Richtungen. Rund 4 bis 5 Kilometer, kann also gut 50 Minuten länger gehen vor dem Gotthard.
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3: Richtig schön, wie es jetzt über Luzern nochmal aufgerissen hat und die Sonne noch von oben ein bisschen führen kommt. Es hat aber auch noch ein paar Wolken rum und in der Nacht kann es am einen oder anderen Ecken wieder einen Tropfen Regen geben. Morgen recht wechselhaft, so ein bisschen Sonne, mal Wolken, aber auch mal ein paar Tropfen Regen. Temperaturen bei 22 Grad. Sonntag, da ist Sonnenwolken-Mix angesagt, bei bis zu 23 Grad.
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3: Hey, ich wünsche euch ganz einen guten Start in euer Wochenende.

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0: Der Bruno Mars mit «I just might». Das ist euer Freitagabend. Und wir gehen ins Wochenende. Mit Martin Garrix und Ed Sheeran. «Repeat it». Classic Hits haben wir auch parat. «Losing my religion». Und für alle, die sagen, das ist mir ein bisschen zu gemütlich für einen Freitag oben. Ich brauche ein bisschen Rambazamba. Der Sound zum Tüftschwingen dazu. Shakira mit dem Burna Boy. Die Die. Euer Song von dieser WM. Und auch der Song für ein Wochenende, würde ich meinen. 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
0: Pilatus am Freitag, wir haben 18 Grad jetzt in Luzern. Es ist 6:30.
7: Guten Abend, ich bin der Daniel Schmucki.
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7: Weil es in den vergangenen Tagen und Stunden vielerorts geregnet hat, haben mehrere Kantone ihre Feuerverbote gelockert. In den Kantonen Zug und Thurgau etwa gilt kein absolutes Feuerverbot mehr. Im Tessin wurden die Massnahmen sogar ganz aufgehoben. Gemäss Angaben des Bundes ist die Waldbrandgefahr in vielen Kantonen aber nach wie vor groß. Deshalb bleibt das Entfachen von Feuer im Wald und in Waldesnähe fast überall verboten. Ab 2034 wird das aktuelle Spitalareal in Zursee frei. Nun wollen der Kanton Luzern und die Stadt Zursee gemeinsam abklären, wie das Areal künftig genutzt werden kann. Sie haben dazu eine Testplanung gestartet, schreibt der Kanton. Die Planungsergebnisse werden in einem Jahr vorgestellt. An einer Schule in Schweden hat eine Person mit einem Schwert mindestens 2 Menschen verletzt. Der Angriff ereignete sich am Nachmittag in einer Stadt nordwestlich von Stockholm, teilt die Polizei mit. Sie konnte den mutmaßlichen Täter festnehmen. Wie viele Menschen insgesamt verletzt wurden, ist noch unklar. Auch zum Motiv gibt es bisher keine Angaben. In Frankreich sind Zehntausende Kondome im Umlauf, die nicht den nötigen Standards entsprechen. Wer ein solches Kondom beim Sex verwendet, drohe eine ungewollte Schwangerschaft, warnen Verbraucherschutz und Gesundheitsdirektion. Auch besteht die Gefahr, sich mit sexuell übertragbaren Krankheiten anzustecken.
0: Es ist 6:30, noch gute 4 Stunden müsst ihr immer noch einplanen, wenn ihr unterwegs sind. Von Zug her Richtung Luzern zwischen Giesecke-Roth und der Verzweigung Rothsee. Da stauen es immer noch. Ein bisschen stocken tut es auch noch auf der A2 zwischen der Verzweigung Lopper und Emmen-Süd. Auf der A1 Zürich Richtung Bern zwischen der Raststätte Gunzgen-Nord und Önsingen. 10 Minuten, wo es länger gehen kann. Und 4-5 Kilometer Stau vor dem jeweiligen Gotthard-Portal. Also in beiden Richtungen müsst ihr 40 Minuten mehr einplanen.
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0: In der Nacht kann es am einen oder anderen Ecken mal noch ein bisschen regnen. Bis am Morgen lockert es aber immer mehr auf. Den Samstag starten wir mit 13 Grad. Nachher gibt es einen Mix aus Sonne und Wolken. Am Nachmittag kann es noch mal ein paar Tropfen Regen geben. Temperaturen bis zu 21 Grad. Der Sonntag und auch der Montag eher sonnig. Ein paar Schleier und Quellwolken hat es noch bei 23 bis 25 Grad.
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11: Ich bin der Daniel Schmucki.
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11: 6 Mitglieder der rechtsextremen Gruppierung Junge Tat müssen sich in 2 Wochen in Zürich vor Gericht verantworten. Sie sollen unter anderem einen Pride-Gottesdienst und eine Drag-Queen-Lesung für Kinder gestört haben. Das geht aus der Anklageschrift hervor. Für die beiden Hauptbeschuldigten fordert die Staatsanwaltschaft eine Freiheitsstrafe von je 15 Monaten. Davon sollen sie ein halbes Jahr effektiv im Gefängnis absitzen. Ab 2034 wird das aktuelle Spitalareal in Zursee frei. Nun wollen der Kanton Luzern und die Stadt Zursee gemeinsam abklären, wie das Areal künftig genutzt werden kann. Sie haben dazu eine Testplanung gestartet, schreibt der Kanton. Die Planungsergebnisse werden in einem Jahr vorgestellt. An einer Schule in Schweden hat eine Person mit einem Schwert mindestens 2 Menschen verletzt. Der Angriff ereignete sich am Nachmittag in einer Stadt nordwestlich von Stockholm, teilt die Polizei mit. Sie konnte den mutmaßlichen Täter festnehmen. Wie viele Menschen insgesamt verletzt wurden, ist noch unklar. Auch zum Motiv gibt es bisher keine Angaben. In Frankreich sind zehntausende Kondome im Umlauf, die nicht den nötigen Standards entsprechen. Wer ein solches Kondom beim Sex verwendet, drohe eine ungewollte Schwangerschaft, warnen Verbraucherschutz und Gesundheitsdirektion. Auch besteht die Gefahr, sich mit sexuell übertragbaren Krankheiten anzustecken. Vor dem Gotthard hat sie beide Richtungen 3 km Stau. Ihr verliert da je etwa eine halbe Stunde. Stockenfürschi geht es auch auf der A14 Zug Richtung Luzern zwischen Buri und der Verzweigung Rotsee. Kommen gut und sicher ins Wochenende.
10: In der Nacht kann es am einen oder anderen Ecke noch ein paar Tropfen Regen geben. Auf dem Morgen lockert es aber immer mehr auf mit den Wolken. Wir starten am Samstag mit rund 13 Grad im Tag. Nachher gibt es einen Mix aus Sonne und Wolken. Kann am Nachmittag auch am einen oder anderen Ecke noch ein bisschen tröpfeln. Am Nachmittag zu Luzern und Zug bis zu 21 Grad. Auf dem Pilatus gibt es bis zu 8 Grad. Dazu noch ein bisschen Westwind. Am Sonntag und Montag gibt es viel Sonne, nur ein paar Quell- und auch Schleierwolken. Das Ganze bei 23 bis 25 Grad. Und am Dienstag kann es dann wieder ein bisschen regnen bei Temperaturen um die rund 25 Grad.

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2: Es ist 8 Uhr.
3: Ich bin Rahel Hedlin.
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3: Die Hitze und Trockenheit dieses Sommers haben laut dem Schweizerischen Fischereiverband Millionen Wassertiere das Leben gekostet. Betroffen seien Fische, Krebse und Wasserinsekten. Besonders hohe Wassertemperaturen und ausgetrocknete Gewässer hätten den Tieren zugesetzt. Der Verband fordert deshalb einen schnelleren Gewässerschutz und mehr Geld für die Revitalisierung von Flüssen und Bächen. Er prüft zudem die Lancierung einer Volksinitiative. Weil einer Familie aus Frankreich die Katze an einer Raststätte entwischt ist, haben sie kurzerhand ihre Ferien an der Raststätte anstatt in den Bergen verbracht. Eineinhalb Wochen haben die Eltern und zwei erwachsene Kinder gehofft, dass das Kätzchen zurückkehrt. Mit freiwilligen Suchtrupps und Flyern haben sie nach ihrem Haustier gesucht. Der Erfolg blieb aus. Mittlerweile hat die Familie die Rückreise angetreten ohne ihr geliebtes Haustier. An einer Schule in Schweden hat eine Person mit einem Schwert mindestens zwei Menschen verletzt. Nach Informationen des schwedischen Rundfunks soll es sich um zwei minderjährige Jungen handeln. Der mutmaßliche Täter konnte nach Angaben der Gemeinde festgenommen werden. Laut Medien ist er 18 Jahre alt und ging früher auf die besagte Schule. Hintergründe zur Tat sind noch nicht bekannt. Es stockt auf der A2 vor dem Gotthard Richtung Süden zwischen Wassen und Göschen auf 3 Kilometer. Ihr braucht eine gute halbe Stunde länger. Dann stockt es in der Region Zentralschweiz auf der A14 Richtung Luzern zwischen Buri und der Verzweigung Grotzee. In der Region Zürich auf der A1 Richtung St. Gallen zwischen der Raststätte Vorenberg Süd und Oberwinterthur. Das nach einem Unfall. Und dann geht es noch länger auf der A13 Richtung San Bernardino. Da stockt es zwischen Reichenau und dem Isla Bella Tunnel. Allen eine gute Fahrt.
4: In der Nacht kann es am einen oder anderen Ecke noch ein paar Tropfen Regen geben. Auf dem Morgen lockert es aber immer mehr auf mit den Wolken. Wir starten am Samstag mit rund 13 Grad im Tag. Nachher gibt es einen Mix aus Sonne und Wolken. Kann am Nachmittag auch am einen oder anderen Ecke noch ein bisschen tröpfeln. Am Nachmittag zu Luzern und Zug bis zu 21 Grad. Auf dem Pilatus gibt es bis zu 8 Grad. Dazu noch ein bisschen Westwind. Am Sonntag und Montag gibt es viel Sonne, nur ein paar Quellen und auch Schleierwolken. Das Ganze bei 23 bis 25 Grad. Und am Dienstag kannst du wieder ein bisschen regnen bei Temperaturen um die rund 25 Grad.
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1: Es ist 9 Uhr.
2: Die Themen haben heute Schlagzeilen gemacht. Guten Abend.
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2: In Deutschland wird gegen einen 19-jährigen Mann ermittelt, der unter anderem Kinder in mehreren Ländern zu schweren Straf- und Gewalttaten aufgefordert haben soll. So soll er in Russland einen Minderjährigen dazu gebracht haben, an einer Schule ein Kind zu töten. Laut dem Bundesamt für Polizei FEDPOL gibt es auch in der Schweiz Fälle, in denen junge Menschen zu Gewalttaten angestiftet werden. Man stehe deshalb in engem Kontakt mit ausländischen und kantonalen Behörden.
3: Nach der Entgleisung eines Güterzuges im Gotthard-Basistunnel hat der Bund die Sicherheitsmaßnahmen verschärft. So galt für den Güterverkehr beispielsweise eine neue Mindestgröße für Räder. Diese verschärften Maßnahmen hat das Bundesverwaltungsgericht nun wieder aufgehoben, nachdem sich mehrere europäische Bahngesellschaften dagegen gewehrt hatten. Damit muss der Bund nochmals über die Bücher. Grund für die Zugsentgleisung von vor 3 Jahren war ein Radbruch.
4: Eine unbekannte Person hat Fußballerinnen des FC Natas Oberwallis beim Duschen gefilmt. Wie der Walliser Bote schreibt, habe eine Spielerin bemerkt, wie jemand mit einem Mobiltelefon durch ein kleines Fenster filmte. Die Person habe die Flucht ergriffen und sei bislang nicht identifiziert worden. Die Spielerinnen reichten laut der Zeitung Anzeige ein. Als Reaktion auf den Vorfall habe die Gemeinde am Fenster eine Sichtschutzfolie angebracht.
2: Prinz Harry, Popstar Elton John und weitere Mitstreiter müssen für einen verlorenen Zivilprozess gegen den Verlag der Daily Mail tief ins Portemonnaie greifen. Wie das Gericht entschied, belaufen sich die Kosten vorläufig auf umgerechnet 10,3 Millionen Franken. Die effektiven Kosten könnten höher sein. Die 7 prominenten Kläger haben gegen angeblich illegale Recherchemethoden geklagt. In Lettland haben die Behörden einen weiteren Tunnel entdeckt, den Migranten unter dem Grenzzaun nutzen. Damit kommen sie aus dem Nachbarland Belarus und gelangen so in die EU. Bereits vergangene Woche kam eine geheime Unterführung unter der Grenze zwischen den beiden Ländern zum Vorschein. Zum Schutz der EU-Außengrenze erhält Lettland Unterstützung von Estland und Litauen.
3: Die Schweizer Armee sieht Fortschritte im Kampf gegen Sexismus und Diskriminierung. Die Hälfte der angekündigten 16 Massnahmen sei mittlerweile umgesetzt. Dazu gehört beispielsweise ein Verhaltenskodex und ein anonymes Meldetool, teilt die Armee mit. Hintergrund ist eine Studie aus dem Jahr 2024. Damals hatte fast die Hälfte der Befragten angegeben, dass sie in der Armee schon einmal Diskriminierung oder sexualisierte Gewalt erlebt haben.
5: Alle Meldungen auf dem aktuellsten Stand, was so läuft auf der Zentralschweizer Strasse oder was eben nicht so gut läuft, das seht ihr in der Radio Pilatus App. Ich wünsche euch eine gute Fahrt. In der Nacht kann es am einen oder anderen Ecken mal noch ein bisschen regnen. Am Morgen lockert es aber mehr auf. Wir starten am Samstag mit 13 Grad im Tag. Nachher gibt es einen Mix aus Sonne und Wolken. Kann am Nachmittag auch noch ein paar Tropfen Regen geben. Die Temperaturen die sind bei 21 Grad in Zug und in Luzern. Auf dem Pilatus etwa bei 8 Grad. Der Sonntag und der Mänti eher sonnig. Ein paar Quell- oder Schleierwolken hat es gleich noch rum. Die Temperaturen bei angenehmen 23 bis 25 Grad.
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2: Es ist 10
3: Uhr. Diese Themen haben heute Schlagzeilen gemacht. Guten Abend.
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3: An einer Schule in Schweden hat eine Person mit einem Schwert mindestens 2 Menschen verletzt. Nach Informationen des schwedischen Rundfunks soll es sich um 2 minderjährige Jungen handeln. Der mutmaßliche Täter konnte nach Angaben der Gemeinde festgenommen werden. Laut Medien ist er 18 Jahre alt und ging früher auf die besagte Schule. Hintergründe zur Tat sind noch nicht bekannt. Weil es in den letzten Tagen geregnet hat, haben mehrere Kantone ihre Feuerverbote gelockert. In den Kantonen Zug, Thurgau und Appenzell-Ausserrhoden gilt nun kein absolutes Feuerverbot mehr. Im Kanton Bern ist das Verbot lediglich in einzelnen Verwaltungsregionen gelockert worden. Komplett aufgehoben sind die Massnahmen im Kanton Tessin. Gemäss Angaben des Bundes ist die Waldbrandgefahr in vielen Kantonen aber noch immer gross. Ein Gericht in Kroatien hat einen Ukrainer in Untersuchungshaft genommen, der als Taucher bei den Anschlägen auf die Nord Stream Pipelines im September 2022 beteiligt gewesen sein soll. Deutschland hat einen europäischen Haftbefehl ausgestellt und fordert seine Auslieferung, gegen die sich der Mann wehren will. Bereits zuvor war der Mann in Polen festgenommen worden. Dort wurde eine Auslieferung nach Deutschland jedoch abgelehnt.
4: Nach einem Großbrand in Thusis im Kanton Graubünden werden 5 Personen vermisst. Das teilt die Bündner Kantonspolizei mit. Weiter wurden 8 Personen verletzt, 2 davon schwer. Der Brand brach in einem Restaurant mit Wohnungen aus. Rund 100 Feuerwehrleute waren mit Löscharbeiten beschäftigt, die heute Morgen noch andauerten. Weil das Treppenhaus einstürzte, musste das Dach mit einem Kran geöffnet werden.
3: Die Migros unterstützt Schweizer Landwirtschaftsbetriebe, die wegen der anhaltenden Trockenheit in finanzielle Schwierigkeiten geraten sind. Die Detailhändlerin stellt dafür 2 Millionen Franken zur Verfügung. Laut Mitteilung habe die außergewöhnliche Wetterlage in vielen Regionen zu Ernteausfällen und geringeren Futtererträgen geführt. Gleichzeitig seien die Produktionskosten gestiegen. Über die Vergabe der Mittel entscheidet der Stiftungsrat der Bucher-Grossweiler Stiftung.
4: Noah und Sophia sind im vergangenen Jahr die beliebtesten Babynamen gewesen. Der Vorname Noah setzte damit seine langjährige Beliebtheit fort, teilt das Bundesamt für Statistik mit. Der Name steht seit 5 Jahren an der Spitze und hält sich seit 2010 auf den vorderen Plätzen. Neben Noah sind bei den Buben die Namen Liam und Gabriel beliebt. Neben Sophia waren bei den Mädchen Emma und Mia an der Spitze. Die größten Aufsteiger in der Rangliste waren die Namen Liana und Arno.
5: Alle Meldungen auf dem aktuellsten Stand, was so läuft auf der Zentralschweizer Strasse oder wo es eben nicht so gut läuft, das seht ihr in der Radio Pilatus App. Ich wünsche euch eine gute Fahrt. In der Nacht kann es am einen oder anderen Ecken mal noch ein bisschen regnen. Am Morgen lockert es aber mehr auf. Wir starten am Samstag mit 13 Grad im Tag. Nachher gibt es einen Mix aus Sonne und Wolken. Kann am Nachmittag auch noch ein paar Tropfen Regen geben. Die Temperaturen die sind bei 21 Grad, Zug und Luzern. Auf dem Pilatus etwa bei 8 Grad. Der Sonntag und der Mänti eher sonnig. Ein paar Quellen oder Schleierwolken hat es gleich noch rum. Temperaturen bei angenehmen 23 bis 25 Grad.
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2: Die Themen haben heute Schlagzeilen gemacht. Guten Abend.
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2: In Deutschland wird gegen einen 19-jährigen Mann ermittelt, der unter anderem Kinder in mehreren Ländern zu schweren Straf- und Gewalttaten aufgefordert haben soll. So soll er in Russland einen Minderjährigen dazu gebracht haben, an einer Schule ein Kind zu töten. Laut dem Bundesamt für Polizei FEDPOL gibt es auch in der Schweiz Fälle, in denen junge Menschen zu Gewalttaten angestiftet werden. Man stehe deshalb in engem Kontakt mit ausländischen und kantonalen Behörden.
3: Nach der Entgleisung eines Güterzuges im Gotthard-Basistunnel hat der Bund die Sicherheitsmaßnahmen verschärft. So galt für den Güterverkehr beispielsweise eine neue Mindestgröße für Räder. Diese verschärften Maßnahmen hat das Bundesverwaltungsgericht nun wieder aufgehoben, nachdem sich mehrere europäische Bahngesellschaften dagegen gewehrt hatten. Damit muss der Bund nochmals über die Bücher. Grund für die Zugsentgleisung von vor 3 Jahren war ein Radbruch.
4: Eine unbekannte Person hat Fußballerinnen des FC Naters Oberwallis beim Duschen gefilmt. Wie der Walliser Bote schreibt, habe eine Spielerin bemerkt, wie jemand mit einem Mobiltelefon durch ein kleines Fenster filmte. Die Person habe die Flucht ergriffen und sei bislang nicht identifiziert worden. Die Spielerinnen reichten laut der Zeitung Anzeige ein. Als Reaktion auf den Vorfall habe die Gemeinde am Fenster eine Sichtschutzfolie angebracht.
2: Prinz Harry, Popstar Elton John und weitere Mitstreiter müssen für einen verlorenen Zivilprozess gegen den Verlag der Daily Mail tief ins Portemonnaie greifen. Wie das Gericht entschied, belaufen sich die Kosten vorläufig auf umgerechnet 10,3 Millionen Franken. Die effektiven Kosten könnten höher sein. Die 7 prominenten Kläger haben gegen angeblich illegale Recherchemethoden geklagt. In Lettland haben die Behörden einen weiteren Tunnel entdeckt, den Migranten unter dem Grenzzaun nutzen. Damit kommen sie aus dem Nachbarland Belarus und gelangen so in die EU. Bereits vergangene Woche kam eine geheime Unterführung unter der Grenze zwischen den beiden Ländern zum Vorschein. Zum Schutz der EU-Außengrenze erhält Lettland Unterstützung von Estland und Litauen.
3: Die Schweizer Armee sieht Fortschritte im Kampf gegen Sexismus und Diskriminierung. Die Hälfte der angekündigten 16 Maßnahmen sei mittlerweile umgesetzt. Dazu gehört beispielsweise ein Verhaltenskodex und ein anonymes Meldetool, teilt die Armee mit. Hintergrund ist eine Studie aus dem Jahr 2024. Damals hatte fast die Hälfte der Befragten angegeben, dass sie in der Armee schon einmal Diskriminierung oder sexualisierte Gewalt erlebt haben.
5: Alle Meldungen auf dem aktuellsten Stand, was so läuft auf der Zentralschweizer Strasse oder wo es eben nicht so gut läuft, das seht ihr in der Radio Pilatus App. Ich wünsche euch eine gute Fahrt. In der Nacht kann es am einen oder anderen Ecken mal noch ein bisschen regnen. Am Morgen lockert es aber mehr auf. Wir starten am Samstag mit 13 Grad im Tag. Nachher gibt es einen Mix aus Sonne und Wolken. Kann am Nachmittag auch noch ein paar Tropfen Regen geben. Temperaturen, die sind bei 21 Grad zu Zug und zu Luzern. Auf dem Pilatus etwa bei 8 Grad. Der Sonntag und der Mänti eher sonnig. Ein paar Quell- oder Schleierwolken hat es gleich noch rum. Temperaturen bei angenehmen 23 bis 25 Grad.
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3: Diese Themen haben heute Schlagzeilen gemacht. Guten Abend.
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3: An einer Schule in Schweden hat eine Person mit einem Schwert mindestens 2 Menschen verletzt. Nach Informationen des schwedischen Rundfunks soll es sich um 2 minderjährige Jungen handeln. Der mutmaßliche Täter konnte nach Angaben der Gemeinde festgenommen werden. Laut Medien ist er 18 Jahre alt und ging früher auf die besagte Schule. Hintergründe zur Tat sind noch nicht bekannt. Weil es in den letzten Tagen geregnet hat, haben mehrere Kantone ihre Feuerverbote gelockert. In den Kantonen Zug, Thurgau und Appenzell-Ausserrhoden gilt nun kein absolutes Feuerverbot mehr. Im Kanton Bern ist das Verbot lediglich in einzelnen Verwaltungsregionen gelockert worden. Komplett aufgehoben sind die Massnahmen im Kanton Tessin. Gemäss Angaben des Bundes ist die Waldbrandgefahr in vielen Kantonen aber noch immer gross. Ein Gericht in Kroatien hat einen Ukrainer in Untersuchungshaft genommen, der als Taucher bei den Anschlägen auf die Nord Stream Pipelines im September 2022 beteiligt gewesen sein soll. Deutschland hat einen europäischen Haftbefehl ausgestellt und fordert seine Auslieferung, gegen die sich der Mann wehren will. Bereits zuvor war der Mann in Polen festgenommen worden. Dort wurde eine Auslieferung nach Deutschland jedoch abgelehnt.
4: Nach einem Großbrand in Thusis im Kanton Graubünden werden 5 Personen vermisst. Das teilt die Bündner Kantonspolizei mit. Weiter wurden 8 Personen verletzt, 2 davon schwer. Der Brand brach in einem Restaurant mit Wohnungen aus. Rund 100 Feuerwehrleute waren mit Löscharbeiten beschäftigt, die heute Morgen noch andauerten. Weil das Treppenhaus einstürzte, musste das Dach mit einem Kran geöffnet werden.
3: Die Migros unterstützt Schweizer Landwirtschaftsbetriebe, die wegen der anhaltenden Trockenheit in finanzielle Schwierigkeiten geraten sind. Die Detailhändlerin stellt dafür 2 Millionen Franken zur Verfügung. Laut Mitteilung habe die außergewöhnliche Wetterlage in vielen Regionen zu Ernteausfällen und geringeren Futtererträgen geführt. Gleichzeitig seien die Produktionskosten gestiegen. Über die Vergabe der Mittel entscheidet der Stiftungsrat der Bucher-Grossweiler Stiftung.
4: Noah und Sophia sind im vergangenen Jahr die beliebtesten Babynamen gewesen. Der Vorname Noah setzte damit seine langjährige Beliebtheit fort, teilt das Bundesamt für Statistik mit. Der Name steht seit 5 Jahren an der Spitze und hält sich seit 2010 auf den vorderen Plätzen. Neben Noah sind bei den Buben die Namen Liam und Gabriel beliebt. Neben Sophia waren bei den Mädchen Emma und Mia an der Spitze. Die größten Aufsteiger in der Rangliste waren die Namen Liana und Arno.
5: Alle Meldungen auf dem aktuellsten Stand, was so läuft auf der Zentralschweizer Strasse oder wo es eben nicht so gut läuft, das seht ihr in der Radio Pilatus App. Ich wünsche euch eine gute Fahrt. In der Nacht kann es am einen oder anderen Ecken mal noch ein bisschen regnen. Am Morgen lockert es aber mehr auf. Wir starten am Samstag mit 13 Grad im Tag. Nachher gibt es einen Mix aus Sonne und Wolken. Kann am Nachmittag auch noch ein paar Tropfen Regen geben. Die Temperaturen die sind bei 21 Grad in Zug und in Luzern. Auf dem Pilatus etwa bei 8 Grad. Der Sonntag und der Mänti eher sonnig. Ein paar Quell- oder Schleierwolken hat es gleich noch rum. Temperaturen bei angenehmen 23 bis 25 Grad.
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